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5: Im Studio Alina Wörgetzer. Wegen der Neutorsperre und dem anstehenden Schulstart wollen Land, Stadt und Verkehrsverbund die Öffis einmal mehr attraktiver machen. Ab heute gibt es etwa ein Klimaticket, das ab dem zweiten Monat monatlich kündbar ist. Zusätzlich werden ab dem 14. September 20.000 kostenlose Tageskarten verteilt und am Robert-Kittag sind alle Bus- und Bahnlinien im ganzen Bundesland kostenlos. Nach mehr als 200 Tagen auf See soll der US-Flugzeugträger USS Abraham Lincoln morgen Mittwoch nahe dem thailändischen Badeort Pattaya anlegen. Rund 5000 Seeleute und Marinesoldaten sollen dort erstmals seit Monaten Landgang bekommen und sich damit wieder erholen. Pattaya hofft auf einen kräftigen Schub für den schwächelnden Tourismus. Es ist ein Schulstreik gegen das Kopftuchverbot. Die Sozialistische Jugend und die Roten Falken gehen gemeinsam mit weiteren Jugendorganisationen auf die Straße. Sie protestieren gegen das neue Kopftuchverbot für Mädchen bis 14 und rufen für den 9. Oktober zu einem Schulstreik in Wien auf. Die SPÖ-Bundespartei hält dagegen und verteidigt das Verbot. Und Lionel Messi beendet seine Karriere in der argentinischen Nationalmannschaft. Nach 207 Spielen und 125 Toren ist für den 39-Jährigen Schluss. Messi wurde mit Argentinien 2022 Weltmeister und gewann zweimal die Copa America. Jetzt ist der richtige Zeitpunkt gekommen, erklärt der Superstar. Für Argentinien beginnt damit seine neue Ära.
6: Guten Morgen, rein geht's in den Dienstag. Heute viel Sonnenschein mit dabei. In der Früh hängen allerdings noch dichte Wolken drüber. Kann da und dort noch ein bisschen regnen, dann kommt die Sonne raus. Temperaturen erreichen 25 Grad heute.
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6: 6:02, da fährt nichts los. Gute Fahrt.
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6: So ist es und nicht anders. Schön, dass ihr mit dabei seid am Dienstag. Okay, das packen wir gemeinsam. Wie wär's denn mit einem großen 90er zum Reinstarten? Ace of Base, da geht ein bisschen die Sonne auf. Jetzt schon. Die Uhrzeit von 6:02 mit Life is a Flower.

0: Morgen. 9:09 Uhr, der Salzburg Hirsch, wenn ihr mit dabei seid. Steht noch viel an heute, Markus?
1: Ich habe heute ganz normal Frühschicht, werde eine Reparatur durchführen in der Firma und wenn es das wieder noch zulässt, gehe

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1: Oh, that I adore. So, da geht's gut rein in diesen 1. September. Mein Gott, neues Monat. Wahnsinn, oder? Und die Temperaturen richtig spätsommerlich heiß. Heute nochmal mit 25, 26 Grad in Salzburg. Momentan ziehen ein paar Wolken drüber. Jacke auf alle Fälle mitnehmen. Kann man dann später rausziehen. Der Beschmort ist immer mit dabei, ein großer 90er zum Start in diesem 1. September.

blicken gleich nach Wag Rhein. Gestern ein Hagelunwetter mit dir. Da hat es ausgeschaut wie im Winter, eigentlich riesigen Hagelkörnern, alles voller Schnee und Weiß. Wie schaut es heute Morgen aus? Gleich natürlich bei uns großes Thema in den Nachrichten um 6:30 auf Antenne Salzburg.

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6: Wandern im Herbst, jeder Vierte muss gerettet werden und Salzburg hat wieder genug Lehrende. Es ist 6.30 Uhr, einen schönen guten Morgen. Fast jeder vierte Wanderunfall passiert im September und Oktober. Feuchtes Laub, nasse Wurzeln und Geröll machen die Wege rutschig. Dazu wird es wieder früher dunkel. Nebel kann die Sicht und Orientierung erschweren und in höheren nordseitigen Lagen sind außerdem bereits Schnee und Vereisung möglich. Wer also im Herbst in die Berge will, sollte deshalb besonders auf eine gute Tourenplanung achten, sagte Bischofshofener Ortsstellenleiter der Bergrettung Hannes Lanner.
7: Dass man einfach einmal den Wetterbericht anschaut, Webcams hernimmt, wie schaut es oben aus, wie schaut es weiter weg aus, sich erkundigen, wie lang dauert der Tour, was bin ich in der Lage, dass ich in einer Stunde da gehe und dass ich auch wieder zurückkomme.
6: Mehr als 600 Einsätze sind bis jetzt heuer verzeichnet worden. Das ist das einsatzstärkste Jahr, seit es die Salzburger Bergrettung gibt. Heftige Gewitter haben gestern Abend im Innergebirg gewütet. Sturm, Hagel und Starkregen haben 29 Einsätze ausgelöst. Besonders betroffen waren Maishofen, Taxenbach, St. Johann und Wagrain. Mehrere Keller mussten ausgepumpt werden. Kleinflächige Murenabgänge haben auch kurzzeitige Straßensperren ausgelöst. In Wagrain haben etwa enorme Hagelmengen den Verkehr komplett lahmgelegt. Ein schweres Räumfahrzeug ist zum Einsatz gekommen. Insgesamt 185 Feuerwehrleute waren gefordert. Und in gut zwei Wochen starten Salzburgs Kinder und Jugendliche in das neue Schuljahr. Dafür ist Salzburg hervorragend aufgestellt. Wir haben endlich wieder genügend Lehrpersonal, freut sich Bildungslandesrätin Daniela Gucci. Die Kampagne Ohne LehrerInnen greift. Auch bei den Quereinsteigern zieht sich eine gute Bilanz. Aktuell sind nur 4 Stellen offen. Einen besonders hohen Bedarf gibt es aber noch bei Sonderpädagogen.
8: Da habe ich gerade gestern mit Minister Wiederkehr wieder bei der Videokonferenz deponiert, dass wir hier eine eigene Ausbildung brauchen, weil wir zu wenig Sonderpädagoginnen und Sonderpädagogen haben.
6: Übrigens werden zum Schulstart einige Standorte zusammengelegt, etwa die HAK 1 und HAK 2 in Salzburg-Lehn. Als Wirtschaftscampus starten die beiden Schulen gemeinsam ins neue Schuljahr.
9: Na, bitteschön.
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9: So, ein bisschen Sonnenschein gibt es jetzt gleich noch in der Früh. Im Laufe des Nachmittags kommt sie dann öfter raus. Die Temperaturen erreichen nur milde 25 Grad. Das ist ganz gut für den 1. September. 16 Grad momentan in der Stadt Salzburg, 14 Grad in Zell am See.
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11: Um 6:45, wunderschönen guten Morgen. Läuft's auch gut auf Salzburgstraßen? Ihr kommt's gut voran. Eine gute Fahrt und einen schönen Start in den heutigen Montag.
9: Wie wär's besser, reinstarten als mit einem 90er? Deep Blue Something auf Antenne Salzburg.

0: Guten Morgen. In 4 Minuten, 6:45, was steht heute an? Viel? Bei unserem Lieblings-BWL-Studenten aus Anif, das ist der Niki, den gibt's wirklich, steht heute wieder viel an.
1: Die gibt's wirklich, wirklich.
0: Das ist kein Witz, das ist keine Comedy, den Niki aus Anif gibt's wirklich und der studiert wirklich BWL und hat wirklich ein stressiges Leben.
1: Also. Und der meldet sich immer bei uns, wahrscheinlich auch deswegen, um den Geringverdienern mitzuteilen, wie so der Tag ist.
0: Oh Gott, Niki.
2: Heute gehe ich am Vormittag mit meiner Schwester Tennis spielen. Dann zum Mittag, je nachdem, wie das Wetter ist und wie die Laune ist, entweder zum See mit dem Boot eine Runde fahren oder ins Waldbad Volleyball spielen mit meinen Freunden. Und dann am Abend gehe ich mit einer Freundin in die Stadt zum Nagano, schön Abendessen und ein bisschen was trinken.
0: Ja klar, ist ja auch Dienstag. Also
1: was auch immer ihr vorhabt, alles Gute dafür.

0: Einen wunderschönen guten Morgen, schön, dass ihr mit dabei seid. Am Dienstag, wir blicken jetzt schon ein bisschen aufs Wochenende, ist doch immer ganz gut, wenn man das macht, oder? Die Vorbereitungen fürs Wochenende laufen nämlich schon in Rief im Sportzentrum. Dort findet nämlich wieder dieses Royal Highland Games statt. Das sind diese Menschen, die da mit Kilt herumrennen und dann alle möglichen Baumstämme durch die Gegend werfen. Finden wir echt cool.
1: Ich finde das eigentlich cool. Das wäre was für mich. Weil bei diesem, das ist eine von den Sportarten, wo auch ich mal schlank aussehen würde.
0: Und du könntest mal ein bisschen Luft ablassen. Das stimmt, Christian. Die Dani, das ist eine Frau. Wer anders könnte das organisieren als eine Frau? Die Dani Reitzamer. Sind die Baumstämme schon

0: bereit.
1: Die Baumstämme für den Damenbewerb und für den Herrenbewerb, die sind eigentlich schon fertig, die müssen nur noch ein bisschen austrocknen.
2: Das ist aber interessant, es gibt einen Damenbewerb, Kathi, das heißt, du könntest auch mal nicht nur im Studio die Baumstämme werfen, sondern auch mal vor Ort. Okay, Dani?
1: Die Wurfgestelle für einen Axtwurf, die schauen wir, ob wir es da ein bisschen verschönern müssen. Auf alle Fälle müssen wir die Äxte noch schleifen,
0: okay,
1: damit sie gescheit treffen können.
0: Also es ist klar, ich werfe Äxte und keine Baumstämme, ist logisch, oder?
2: Ja, natürlich. Sehr gut. Also wir schleifen unsere Äxte für den heutigen Dienstag und stehen gemeinsam auf. 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

0: coole Nummer zum Start rein in diesen Tag heute. Jay Stewart, I need you to hate me. Aber hassen tun wir gar nicht. Nein, geht gut rein in diesen Dienstag. Die Sonne kommt schon langsam raus. Heute nicht ganz ungetrübt. Ein paar Regenwolken sind heute noch mit dabei. Aber immerhin 25 Grad wird richtig mild.
1: Danke, dass ihr alle mit dabei seid übrigens heute Morgen. Wir an der Stelle, wir grüßen die Mia aus Kuchl ganz besonders. Die hat nämlich heute Geburtstag.
2: Oh. Und aus Österreich, der Bundeskanzler Christian.
1: Stocker wär's. Gestern im Sommergespräch.
3: Ja, herzlich willkommen, ÖVP-Chef und Bundeskanzler Christian Stocker bei den Sommergesprächen.
4: Grüß Gott.
1: Siehst du es gar nicht so schwer eigentlich? Also Christian Stocker, oder?
0: Ja, ja. Es ist ein bisschen peinlich, wenn das vom Nachbarland der Name nicht einfällt, aber mein Gott.
1: Er ist der Merz, der war schon beim nächsten.
0: Ich muss dazu sagen, ich muss jetzt das wirklich eine Lanze insofern für den Merz brechen, weil ich merke mal keinen Namen. Gut, ich bin auch kein deutscher Bundeskanzler, aber insofern.
1: Ja, vielleicht hat er im Hinterkopf einfach Christian Kurz.
0: Oh, meinst du? Das kann natürlich auch sein.
1: Oder ja. Christian Kern. Wobei, da war er noch lange nicht bei.
0: Ach, den gab's ja auch noch.
1: Wie auch immer. Worauf wollen wir eigentlich hinaus?
0: Wir wollen hinaus, dass es großartige Musik gibt, deren Namen wir uns merken.
1: Nein. Erstmal wollen wir darauf hinaus, dass der Herr Bundeskanzler gestern beim Sommergespräch war. Und was er da gesagt hat, ist für uns alle wichtig.
0: Okay.
1: Und das hören wir uns aber dann gleich an in den Antenne Salzburg Nachrichten um Punkt 7.
0: Christian, wie nochmal?
1: Stocker heißt der junge Mann.
0: Gut. Und jetzt gibt's die Fine Young Cannibals. Bei uns auf Antenna Salzburg. Also die Musik, die kenne ich.
1: Ja, die Fine Young Cannibals. Da würde mich ja mal interessieren, was bei denen in der Leberkassemmel drin ist.
5: Kathi und Christian. Wenn zwei solche Trottel, ich kann nichts anderes sagen, Trottel gibt, die sowas machen, ich habe keine Worte dafür.

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2: Im Studio Alina Wörgerter. Salzburg ist für den kommenden Schulstart hervorragend aufgestellt. Es gibt endlich wieder genügend Lehrpersonal, freut sich Bildungslandesrätin Daniela Gucci. Aktuell sind nur 4 Stellen offen. Hohen Bedarf gibt es aber bei Sonderpädagogen. Bundeskanzler Christian Stocker hat gestern im ORF-Sommergespräch neue Pläne für den langfristigen Vermögensaufbau vorgestellt. Für Kinder und Jugendliche bis 18 soll es ein steuerfreies Zukunftsdepot geben. Pro Jahr sollen bis zu 5.000 Euro angelegt werden können. Außerdem will Stocker mit einem Zukunftsfonds die Pensionen langfristig absichern. Dafür sollen künftig Teile der Dividenden aus Staatsbeteiligungen verwendet werden. Beim politischen Islam bleibt Stocker bei seiner Forderung nach einem Verbot per Verfassungsgesetz. Es ist ein Schulstreik gegen das Kopftuchverbot. Die Sozialistische Jugend und die Roten Falken gehen gemeinsam mit weiteren Jugendorganisationen auf die Straße. Sie protestieren gegen das neue Kopftuchverbot für Mädchen bis 14 und rufen für den 9. Oktober zu einem Schulstreik in Wien auf. Die SPÖ-Bundespartei hält dagegen und verteidigt das Verbot. Und in der Weststeiermark laufen die Vorbereitungen für selbstfahrende Busse. Laut dem Grazer Forschungszentrum AlpLab könnten die autonomen Fahrzeuge ab 2028 im Regelbetrieb unterwegs sein, vorausgesetzt der rechtliche Rahmen kommt. Die Busse sollen bis zu 20 Fahrgäste transportieren. Die Sicherheitsfahrer bleiben vorerst an Bord. Überwacht werden die Fahrzeuge über eine eigene Leitstelle in Graz.
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4: Schönen guten Morgen, rein geht's in diesen Dienstag, 1. September übrigens. Und dieser 1. September wird eigentlich ein Sommertag. Im Laufe des Nachmittags dann viel Sonnenschein, 25 Grad. Jetzt ziehen noch ein paar Wolken drüber, es kann auch ein bisschen regnen. Die letzten Reste der Nacht, 16 Grad momentan in der Stadt Salzburg und 13 Grad in Zell am See.
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5: 7:02 mit guten Nachrichten von Salzburgstraßen. Berufsverkehr läuft. Ihr kommt gut voran. Wir wünschen eine gute Fahrt und solltet ihr Meldungen haben, dann gleich an uns. Die gratis Antenne Salzburg Verkehrshotline. 0800 101 201.
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4: Wirklich ein fantastischer 90er mit Liquido und Kathi und Christian.
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0: Ich bin heute ein bisschen um im Studio, merkt ihr schon, guten Morgen.
1: Hoffentlich
0: bei euch ist es ruhiger.
1: Ich bereite einen dann wichtigen Einstieg vor, weil wir essen das, damit ihr das nicht essen müsst.
0: Okay.
1: Und zwar werden wir neue Chips von einer berühmten Prominenten, die jeder kennt, dann probieren. Und die tue ich jetzt gerade auf die Degal verteilen, damit die Kathi, die Alina und ich die gemeinsam verköstigen können.
0: Okay.
1: Ich sag's gleich dazu, es ist eine bereits aufgemachte Chipspackung, weil meiner Familie hat sie nicht geschmeckt. Ich habe mir gedacht, ich bringe jetzt in den Sender. Machen wir dann. So in einer halben Stunde werden die probiert.
0: Eieiei.
1: Von einer berühmten Persönlichkeit. Also Heidi Klum, das kann man

0: 9 nach 7. Man braucht immer so Vorbilder am Morgen, oder? Wir haben jetzt ein tolles Vorbild für euch. Es ist die Anni, die kommt aus Kuchl und die macht heute alles richtig. Anni.
1: Ich werde mir meine Mädels schnappen, unseren Aperol geben und die Sonne genießen, bis sie was essen, quatschen, Gaudi haben.
0: Ist doch Anni, gut, oder?
2: Finde mir super. Es ist 9 nach 7. Ich sag's nur dazu.
0: Vorher noch arbeiten gehen, danach macht sie das. Ist doch richtig. Also machen wir was Gutes aus diesem Tag.
2: Auf dem Weg dorthin natürlich viel Antenne Salzburg mit mehr Musik, mehr Abwechslung und Olivia Dien.

0: weitere Ausgabe von Kathi und Christian essen das, damit ihr es nicht essen müsst. Und zwar ist euch das schon aufgefallen, momentan in sämtlichen Supermärkten gibt es diese neuen Heidi Klum Chips.
1: Jesus,
0: nein. Schon probiert?
1: Nein. Nö.
0: Heute ist der Tag. Ich habe euch die restliche Packung meiner Familie mitgebracht.
1: Ist das süß, danke.
0: Was ich nämlich interessant finde, die haben nämlich eine bestimmte Geschmacksrichtung, wo man sich schon wundert, geht in Richtung Oktoberfest.
1: Riech mal, Alina.
2: Boah, weiß ich auch jetzt nicht.
0: Es schmeckt nach nichts, das sage ich. Jetzt würde mich interessieren, was ihr sagt.
1: Jetzt nimm das doch nicht vorweg, Christian.
0: Das sag ich. Probiert es mal.
1: Übrigens passt das perfekt, weil ihr Ehemann, der hat heute Geburtstag, der Tom Kaulitz, wird heute 37 und demnach auch sein Bruder, der Bill.
0: Wonach schmeckt's? Heidi Klum, die neue Geschmacksrichtung. Wonach schmeckt es?
2: Es schmeckt ein bisschen nach einer anderen Chipsmarke.
1: Oh.
2: In so einer Rolle.
0: Schmeckt euch das?
1: Nach Pringles, meinst du?
2: Ja.
0: Für mich ist es der klassische Fall von, das ist genau eine Chips-Sorte mit einem Geschmack, den Heidi Klum selber eigentlich auch nicht mag. Und dann haben sie so wenig Geschmack davon reingetan.
1: Das schmeckt irgendwie noch ein bisschen nach einer alten Hostie aus der Kirche, wenn ich das so sagen darf.
0: Chips frisch bei Heidi Klum, Brathähnchen-Style.
2: Was?
1: Ach so?
2: So schmeckt's gar nicht.
0: So, also insofern, für alle, die sich jetzt auch überlegt haben, soll ich das mal kaufen? Es schmeckt eigentlich einfach nur nach Salz.
1: Eben deshalb kann man nicht aufhören, finde ich.
0: Ja, aber das ist ja, deswegen gibt's ja die Chips.
1: Ich bin jetzt gar nicht so.
0: Gut. Mehr Musik, mehr Abwechslung. Bei uns ist tatsächlich auch das drin, wovon wir sprechen. Jetzt mit Journey, Don't Stop Believin'. Gleich Sabrina Carpenter mit Taste. Ja, da passt der Geschmack auch wieder. Es ist 17 nach 7.

0: ist ganz gut, dass wir noch 7 Minuten hin haben bis zu unseren Antenne Salzburg Nachrichten, weil Alina Wörgetter muss sich erst noch von den Heidi Klum Chips erholen, die sie vorher gerade probiert hat. Aber dann gleich um 7:30 alles dabei, was wichtig ist.
1: Vor allem das Update, da war ja gestern ein wahnsinns Gewitterfront, die da drüber gezogen ist in St. Johann in Maishofen. Da stellenweise hat es ja bei euch ausgesehen wie im Winter mit Hagelkörnern, unglaublich. Aber es ist alles bereits weggeräumt und das muss man aber dazu sagen, da helfen einfach alle zusammen, dass das so funktioniert.
0: Großartige Geschichte für diesen heutigen Dienstag mit allem, was sonst so wichtig ist, gleich bei uns in der Antenne Salzburg. Nachrichten starten jetzt schon in 6 Minuten um 7:30.

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1: Wandern im Herbst, jeder Vierte muss gerettet werden und Hagelflut legt Wagrain lahm. Es ist 7.30 Uhr, einen schönen guten Morgen. Fast jeder vierte Wanderunfall passiert im September und Oktober. Feuchtes Laub, nasse Wurzeln und Geröll machen die Wege rutschig. Dazu wird es wieder früher dunkel. Nebel kann die Sicht und Orientierung erschweren und in höheren nordseitigen Lagen sind außerdem bereits Schnee und Vereisung möglich. Wer also im Herbst in die Berge will, sollte deshalb besonders auf eine gute Tourenplanung achten, sagt der Bischofshofener Ortsstellenleiter der Bergrettung Hannes Lanner.
2: Dass man einfach einmal den Wetterbericht anschaut, Webcams hernimmt, wie schaut es oben aus, wie schaut es bei einer Weg aus, sich erkundigen, wie lang dauert der Tour, was bin ich in der Lage, dass ich in einer Stunde da gehe und dass ich auch wieder zurückkomme.
1: Mehr als 600 Einsätze sind bis jetzt heuer verzeichnet worden. Das ist das einsatzstärkste Jahr, seit es die Salzburger Bergrettung gibt. Heftige Gewitter haben gestern Abend im Innengebirg gewütet. Sturm, Hagel und Starkregen haben 29 Einsätze ausgelöst. Besonders betroffen waren Maishofen, Taxenbach, St. Johann und Wagrain. Mehrere Keller mussten ausgepumpt werden. Kleinflächige Murenabgänge haben auch kurzzeitige Straßensperren ausgelöst. In Wagrain haben etwa enorme Hagelmengen den Verkehr lahmgelegt. Ein schweres Räumfahrzeug ist zum Einsatz gekommen. Insgesamt 185 Feuerwehrleute waren gefordert. Und wer im September auf Bus und Bahn umsteigt, kommt besonders günstig davon. Wegen der Neutorsperre und dem anstehenden Schulstart wollen Land, Stadt und Verkehrsverbund die Öffis einmal mehr attraktiver machen. Jessica Kornpointner berichtet.
3: Ab heute gibt es ein Klimaticket, das ab dem zweiten Monat schon monatlich kündbar ist. Kostenpunkt 33,25 Euro im Monat, für Senioren und unter 26-Jährige knapp 25. Zusätzlich werden ab dem 14. September 20.000 kostenlose Tageskarten für Öffis verteilt und am 24. September, dem Ruperti-Tag, sind alle Bus- und Bahnlinien im gesamten Bundesland kostenlos.
1: Vor allem Pendler sollen damit zum Umsteigen auf die Öffis bewegt werden.
4: Einen wunderschönen guten Morgen. Die Sonne kommt bald raus. Momentan ziehen noch ein paar Wolken drüber. Die Temperaturen, die erreichen heute maximal 25 Grad. Das ist eigentlich fast schon Sommer und das am 1. September.
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5: Um 7:35 Uhr. Wunderschönen guten Morgen. Läuft grundsätzlich ganz passabel auf Salzburg Straßen. Höchster Zeitverlust momentan. Matzer Landesstraße Belixhausen. 3 Minuten dauert es dort länger. Und solltet ihr Meldungen haben, dann bitte jederzeit an uns. Die gratis Antenne Salzburg Verkehrshotline. 0800 101 201.
6: Gute Fahrt. 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
5: Und jetzt sind wir schon in der ersten Sendung im 1. September.
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5: Macht nichts, wir haben Sommersongs dabei. Der nächste Antenne Salzburg 90er.

0: Mehr Musik, mehr Abwechslung für diesen Dienstag hier bei uns auf Antenne Salzburg. Und das ist schon ein gutes Stichwort, mehr Abwechslung. Katja hat jetzt bei den ganzen Nachbarn immer die Blumen gegossen und jetzt gießt sie neuerdings die Katzen.
1: Nein!
0: Also sie passt jetzt auf die Katzen auf.
1: Ja, na, gießen tue ich nicht, ich muss füttern, aber das ist ziemlich anspruchsvoll.
0: Was, Katzen füttern ist anspruchsvoll?
1: Ja, haben mir die zumindest gesagt.
0: Naja gut, es hängt auch ein bisschen von der Katze ab. Also es gibt ja solche Katzen und solche. Ich hatte ja, also mein Kater, der Galileo hieß der übrigens, der hatte dann so eine Phase, wo er wirklich, da hast ihm das Essen hingegeben, hat er dich angeschaut nach dem Motto von, das esse ich seit heute nicht mehr. Und hast eine neue Schieberdose aufgemacht und noch eine neue Schieberdose. Geschweige denn irgendwas aus dem Kühlschrank. Bloß nicht.
1: Wieso nicht aus dem Kühlschrank?
0: Ja, das war ihm dann zu kalt. Wir haben zum Glück, es gibt ja viele, die fangen dann an, ihren Katzen Lebern zu kochen und sowas.
1: Na, also das tue ich nicht.
0: Ja. Was hat die denn für ein Futter oder haben die nur Trockenfutter?
1: Das ist so, na, ist ein weiches, also Nassfutter.
0: Nassfutter?
1: Ja, ich weiß.
0: Weiches Futter.
1: Naja, aber der Amadeus, der ist 15 Jahre alt, das ist ein alter Korder.
0: Je älter die werden, desto weniger, also desto schwieriger wird das mit dem Fressen.
1: Das ist wie mit den Männern.
0: Ja, klar. Also ich würde mir auf jeden Fall jetzt dir empfehlen, hol dir im Nonntal beim Brunauer ein Mittagsmenü.
1: Okay. Wirklich?
0: Nein,
1: natürlich. Nein, um Gottes Willen.
0: Das wär's. Also, Kathi macht ab sofort Haubenküche für, wie heißt das Viech nochmal?
1: Wie könnte es in Salzburg anders sein? Amadeus.
0: Ach, süß. Also, wir kochen ab sofort für Amadeus. Wenn ihr auch irgend sowas in der Art habt, wo ihr sagt, ah ja, warte mal, ich muss auch drauf auf, vielleicht habt ihr ja Tipps für die Kathi. Einfach anrufen, 0662 40 80 80.

0: Man sagt ja immer, es gibt so Hundemenschen und es gibt so Katzenmenschen. Und wenn du jetzt einen Hundemensch auf eine Katze aufpassen lässt...
1: Bist du deppert!
0: Weil man vielleicht im Urlaub keine andere Lösung hat, dann ist man genau in Parsch, weil die Kathi als absoluter Hundemensch passt momentan auf den Amadeus auf.
2: Amadeus.
0: Und das wirklich Großartige sind dann unsere Hörer von Antenne Salzburg. Danke, dass ihr euch immer meldet unter 0662 40 80 80, so wie jetzt die Pia, weil die hat nämlich wertvolle Katzentipps für dich, Kathi.
3: Oh! Hi, ich bin die Pia und ich habe ein paar Tipps für dich. Und zwar, ich würde mich niemals von hinten anschleichen bei einer Katze. Und wenn du in die Wohnung gehst, die auf jeden Fall bemerkbar machen. Und wenn du die einschwärmen willst, dann würde ich aber Katzenleckerlis mitnehmen, weil die kann man immer richtig gut an.
0: Genau. Oh.

0: Oh, danke vielmals, Pia.
1: Damit die Katze dann den Katzeninhabern entgegenrollt nach dem Urlaub. Die erste rollende Katze Salzburgs in 2 Wochen dann in Parsch.

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16: Im Studio Alina Wörgerter. Feuerwehr und Rettung üben am Donnerstagabend für den Ernstfall. Bei einem vermeintlichen Brand in einer Lokalbahn mit mehreren verletzten Personen werden Menschenrettung, Brandbekämpfung und die Zusammenarbeit der Einsatzorganisationen geübt. Rund 70 Salzburger Einsatzkräfte sind mit dabei. Nach mehr als 200 Tagen auf See im Zuge des Irankriegs soll der US-Flugzeugträger USS Abraham Lincoln morgen Mittwoch nahe dem thailändischen Badeort Pattaya anlegen. Rund 5000 Seeleute und Marinesoldaten sollen dort erstmals seit Monaten Landgang bekommen und sich damit wieder erholen. Pattaya hofft indes auf einen kräftigen Schub für den schwächelnden Tourismus. Knapp 30 Jahre

0: Nach dem Mord an Tupac Shakur gibt es einen Schuldspruch. In Las Vegas wurde der frühere Ganganführer Duane Davis verurteilt. Die Jury sieht es als erwiesen an, dass der frühere Ganganführer den Mord an dem Rapper angeordnet hat. Tupac war 1996 im Alter von 25 Jahren angeschossen worden und starb wenige Tage später. Der US-Rapper gilt bis heute als Ikone des Hip-Hop. Und noch nach Österreich. In der Weststeiermark laufen die Vorbereitungen für selbstfahrende Busse. Laut dem Grazer Forschungszentrum AlpLab könnten die autonomen Fahrzeuge ab 2028 im Regelbetrieb unterwegs sein, vorausgesetzt der rechtliche Rahmen kommt. Die Busse sollen bis zu 20 Fahrgäste transportieren. Sicherheitsfahrer bleiben vorerst an Bord. Überwacht werden die Fahrzeuge über eine eigene Leitstelle in Graz.
1: Die Temperaturen steigen heute noch auf 25 Grad, dazu viel Sonnenschein heute im Laufe des Tages. Sie kommt schon raus, auch in der Stadt Salzburg. Momentan noch ein bisschen frischer bei 16 Grad in der Stadt Salzburg und in Zell am See 13 Grad.
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3: Um gleich 8:02, wunderschönen guten Morgen, läuft es gut auf Salzburgstraßen, ihr kommt's gut voran. Solltet ihr Meldungen haben, dann gleich an uns, die Gratisantenne Salzburg Verkehrshotline 0800 101 201.
1: Gute Fahrt!
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1: Jetzt sind wir dann gleich bei den Royal Highland Games sind wir mit dabei. Die sind richtig cool, die finden an diesem Wochenende statt und da werden jetzt die Baumstämme noch geschliffen.
3: Nein, die Äxte werden geschliffen.
1: Baumstämme die auch, Christian.
3: Okay, also wir schleifen uns mal rein in diesen Dienstag, aber ist schöne Geschichte. Ist doch fein, oder? Was es alles gibt hier bei uns im schönsten Bundesland Österreichs. Reden wir drüber in 10 Minuten und bis dahin der nächste Antenne Salzburg 90er mit Janet Jackson.

0: Wir müssen heute Morgen ganz kurz über diesen betrunkenen Ungarn sprechen. Habt ihr schon mitbekommen?
1: Betrunkene Ungarn? Nein. Also welchen meinst du jetzt? Gibt es wahrscheinlich mehrere.
0: Wahrscheinlich, ja. Und zwar, da gibt es diesen betrunkenen Ungarn, der ist tatsächlich in ein Kleinflugzeug gestiegen und dann mit ihm weggeflogen.
1: Oh Gott. Echt jetzt?
0: Ja, in Ungarn drüben.
1: Nein.
0: Ja. Und jetzt frage ich mich natürlich, warum ist der in ein Flugzeug eingestiegen, um dann quasi nach Hause zu fliegen? Haben ihm seine Freunde nach dem Trinkgenuss quasi den Autoschlüssel weggenommen und gesagt, nein, nehmen wir den Flieger.
1: Furchtbar.
0: Naja gut, lass uns mal durchdenken.
1: Ja, ja.
0: Okay, in der Luft gibt es zumindest keine Verkehrskontrollen.
1: Hm. Ja. Ja. Ja. Ja. Ja.
0: Vielleicht hat er auch einfach nicht mehr gewusst, wo er sein Auto geparkt hat.
1: Ja.
0: Die große Frage ist, was war dann sein Flugzeugname? War es eine Bierbong Boeing? Oder war es ein Airbus A380 Promille? Hier ist Thorsten Einarsson. Der Mann ist nüchtern.
1: Ja.
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0: 16 nach 8, guten Morgen, Antenne Salzburg, hier mit Katja und Christian zum Start rein in diesen neuen Monat. Heute schon 1. September, Wahnsinn, oder? Was steht heute noch so an? Einiges. Bei unserem Lieblingsstudenten, dem Niki, den gibt's echt. Der ist BWL-Student und kommt aus Anif, steht heute einiges an. Also der hat ja wirklich ein stressiges Leben und wir wollen euch das nicht vorenthalten.
1: Er fährt übrigens ganz gerne mit dem Cayenne von den Eltern. So, was macht heute? Wir sagen es nochmal dazu, es gibt ihn wirklich.
0: Der ist echt, ja? Der ist echt.
1: Okay. Niki.
2: Heute gehe ich am Vormittag mit meiner Schwester Tennis spielen. Dann zum Mittag, je nachdem, wie das Wetter ist und wie die Laune ist, entweder zum See mit dem Boot eine Runde fahren oder ins Waldbad Volleyball spielen mit meinen Freunden. Und dann am Abend gehe ich mit einer Freundin in die Stadt zum Nagano, schön Abendessen und ein bisschen was trinken.
1: Na bitte. Also, er sagt halt immer, er meldet sich ganz gerne bei den Geringverdienern. Gut. Dafür haben wir mehr Musik, mehr Abwechslung und mehr 90er. Mit OMD Walking on the Milky Way. Das kann keiner kaufen. Gute Laune für diesen Dienstag im schönsten Bundesland Österreichs. Wir haben 18 nach 8.

Wunderschönen guten Morgen, schön, dass ihr mit dabei seid. Am 1. September holen wir uns den Sommer ein bisschen zurück. Aus Italien oder Spanien mit Tiziano Ferro. Perdono. Kurz vor 9.

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9: Baustart am AC Zubringer Bischofshofen und Salzburg hat wieder genug Lehrende. Es ist 8.30 Uhr, einen schönen guten Morgen. Der AC Zubringer Bischofshofen wird ab heute umfassend saniert. Die Arbeiten dauern bis Ende Oktober 2028. Dabei bleibt grundsätzlich jeweils ein Fahrstreifen pro Richtung offen. Trotzdem ist mit Verkehrsbehinderungen und längeren Fahrzeiten zu rechnen. Auch einzelne Rampen und Überführungen werden zeitweise gesperrt. Im Baustellenbereich gilt Tempo 60. In gut zwei Wochen starten Salzburgs Kinder und Jugendliche in das neue Schuljahr. Dafür ist Salzburg hervorragend aufgestellt. Wir haben endlich wieder genügend Lehrpersonal, freut sich Bildungslandesrätin Daniela Gucci. Die Kampagne Ohne LehrerInnen greift. Auch bei den Quereinsteigern zieht sie eine gute Bilanz. Aktuell sind nur 4 Stellen offen. Einen besonders hohen Bedarf gibt es aber noch bei Sonderpädagogen.
10: Da habe ich gerade gestern mit Minister Wiederkehr wieder bei

0: Videokonferenz deponiert, dass wir hier eine eigene Ausbildung brauchen, weil wir zu wenig Sonderpädagoginnen und Sonderpädagogen haben.
1: Und wer im September auf Bus und Bahn umsteigt, kommt besonders günstig davon. Wegen der Neutorsperre und dem anstehenden Schulstart wollen Land, Stadt und Verkehrsverbund die Öffis einmal mehr attraktiver machen. Jessica Kompointner berichtet.
2: Ab heute gibt es ein Klimaticket, das ab dem zweiten Monat schon monatlich kündbar ist. Kostenpunkt 33,25 Euro im Monat, für Senioren und unter 26-Jährige knapp 25. Zusätzlich werden ab dem 14. September 20.000 kostenlose Tageskarten für Öffis verteilt und am 24. September, dem Ruperti-Tag, sind alle Bus- und Bahnlinien im gesamten Bundesland kostenlos.
1: Vor allem Pendler sollen damit zum Umsteigen auf die Öffis bewegt werden.
3: Wunderschönen guten Morgen, rein geht's in diesen Dienstag, 1. September, eigentlich ein sommerlicher Tag mit 25 Grad heute bei uns in Salzburg, 17 jetzt momentan gemessen in Halle, ein bisschen frischer noch in Zell am See, 14 Grad, aber die Temperaturen liegen da bald zu und viel Sonnenschein gibt's da heute den ganzen Tag.
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5: Um 8:35, wunderschönen guten Morgen. Läuft grundsätzlich gut auf Salzburgstraßen, keine gröberen Verkehrsbehinderungen zu vermelden, bitteschön. Wenn ihr Meldungen habt, dann bitte gleich an uns, die Gratisantenne Salzburg Verkehrshotline 0800 101 201.
6: Gute Fahrt.
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5: Gleich mit Ray. Jawohl. Die geht immer noch, oder?
8: Absolut.
5: Großartig. So, und was natürlich auch immer geht, ist der nächste Antenne Salzburg 90er. Roxette. Die moderieren sich auch selber an. Achtung! 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
1: Ich finde, dass wir heute eigentlich schon so ein richtig wunderbares Robert-Etikettagswetter haben eigentlich, oder?
2: Oh ja, stimmt.
1: Wir haben Sie gerade gehört bei uns in den Antennen Salzburg Nachrichten. Man kann wieder gratis fahren mit den O-Bussen, mit den Öffis.
2: Super.
1: Wenn wir es super finden. Und deswegen sind wir jetzt schon so ein bisschen in Robert-Etikettag-Stimmung. Ist doch gut, oder? Wenn man schon ein bisschen vorausschaut. Morgen in ein paar Wochen geht's dann los.
2: Drei
1: Wochen geht's los, ja. Und Roberti-Kiertag, da habe ich mir so ein bisschen überlegt. Ja. Man könnte ja dieses Roberti auch woanders benutzen. Also nicht jetzt nur am Domplatz, sondern zum Beispiel eine Nutztiermesse könnte man draus machen. Das wäre dann der Roberti-Tiertag. Sowas ist das jetzt.
2: Unserem Praktikanten Maxi gefällt's. Okay.
1: Es gäbe auch eine Messe für Praktikanten. Das wäre der Roberti-Kopiertag. Der Maxi weiß, wovon er spricht.
2: Ja. Okay.
1: Ja. Dann hätten wir noch eine Messe für Postangestellte.
2: Machen wir die noch Postangestellte?
1: Für Postangestellte.
2: Ja.
1: Das wäre dann der Roberti
2: Frankiertag.
1: Jawohl.
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0: Meine sehr geehrten Damen und Herren, das Antenne Salzburg Dudelsackorchester hat sich in diesen Minuten auf dem Hernauer Hügel versammelt, um uns für die nun folgende Geschichte einzustimmen. Ich finde, die klingen gut.
1: Sind schön.
0: Das sind 200 junge Burschen, die nichts unter dem Rock tragen, aber dudeln können die ohne Ende. Warum?
1: Weil sie sich vorbereiten fürs Wochenende. Dort finden nämlich die Royal Highland Games im Sportzentrum in Rief statt.
2: Die Baumstämme für den Damenbewerb und für den Herrenbewerb, die sind eigentlich schon fertig, die müssen nur noch ein bisschen austrocknen.
0: Aha, das ist die Dani, die Organisatorin, das heißt, die sind auch schon gestellt?
2: Die Wurfgesteller für den Axtwurf, die schauen wir, ob wir es noch ein bisschen verschönern müssen. Auf alle Fälle müssen wir die Äxte noch schleifen, damit sie gescheit treffen können.
0: Ja, ja.
1: Sehr gut.
0: Wann geht's los?
1: Am Samstag. Direkt 10 bis 18 Uhr.
0: Also sind wir gestellt. Danke an das Antenne Salzburg Dudelsack Orchester. Die holen wir einmal im Jahr raus, immer bei den Highland Games.

0: glaube, das ist vor dem Kreisverkehr in der BDKT beim Steinlicht, ne?
1: Ja.
0: Irgendein Obus hängen geblieben. Momentan haben wir dort 7 Minuten Zeitverlust. Das ist auch unüblich.
1: Oh je.
0: Für so ein Ding normalerweise. Sag mal, isst du gerade die Chips? Es ist halt so der klassische Fall, gell? Wenn dann die Chips im Studio stehen, man isst sie halt doch. Unser Praktikant, der Max, ja, das. Wie schmecken es dir? Wir haben nämlich heute Morgen für euch schon diese neuen Heidi Klum Chips probiert. Von Chips Frisch, und zwar Brathähnchen-Style. Mhm. Das Lustige an den Chips, darum können wir gleich sagen, ihr müsst euch die nicht kaufen. Die schmecken nicht nach Brathähnchen. Die Alina hat gesagt, es wäre eher so nach Sauerrahm würden sie schmecken, gell?
2: Boah, ich finde, die schmecken einfach nur würzig. Also man kann seinen Geschmack nicht gescheit zuordnen, einfach nur nach Gewürz.
0: Die schmecken nach Salz. Die schmecken wie Heidi Klum. Es ist irgendwie so...
1: Weißt du denn, wie Heidi Klum schmeckt? Also bitte.
0: Ja, so wie sie auch ist. So. Eigentlich zwar schön und es ist Geschmack da, aber du weißt eigentlich nicht, was sein soll.
1: Ja, eigentlich.
0: So, wir haben musikalisch Geschmack. Was sagst du?
1: Unsere Musik schmeckt besser.
0: Das finde ich auch. Also... Maxi, gönn dir bitte diese Heidi Klum Chips. Irgendjemand muss sie abarbeiten. Bei uns macht es heute der Praktikant. Und ihr Savici.

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6: Im Studio Alina Wagetter. Der A10 Zubringer Bischofshofen wird ab heute umfassend saniert. Die Arbeiten dauern bis Ende Oktober 2028. Grundsätzlich bleibt jeweils ein Fahrstreifen pro Richtung offen. Trotzdem ist mit Verkehrsbehinderungen und längeren Fahrzeiten zu rechnen. Auch einzelne Rampen und Überführungen werden zeitweise gesperrt. Bundeskanzler Christian Stocker hat gestern im ORF-Sommergespräch neue Pläne für den langfristigen Vermögensaufbau vorgestellt. Für Kinder und Jugendliche bis 18 soll es ein steuerfreies Zukunftsdepot geben. Pro Jahr sollen bis zu 5.000 Euro angelegt werden können. Außerdem will Stocker mit einem Zukunftsfonds die Pensionen langfristig absichern. Dafür sollen künftig Teile der Dividenden aus Staatsbeteiligungen verwendet werden. Beim politischen Islam bleibt Stocker bei seiner Forderung nach einem Verbot per Verfassungsgesetz. Knapp 30 Jahre nach dem Mord

0: Rapper Tupac Shakur gibt es einen Schuldspruch. In Las Vegas wurde der frühere Gang-Anführer Duane Davis verurteilt. Die Jury sieht es als erwiesen an, dass Davis den Mord an dem Rapper angeordnet hat. Tupac war 1996 im Alter von 25 Jahren angeschossen worden und starb wenige Tage später. Der US-Rapper gilt bis heute als Ikone des Hip-Hop. Und Wien hat seinen ersten mobilen Taubenschlag eröffnet. Er steht bei der Station Otterkring zwischen U-Bahn und S-Bahn. Die Taubenpopulation rund um den Otterkringer Markt soll so kontrolliert werden. In dem Schlag finden rund 150 Tiere Platz. Die gelegten Eier werden durch Kunsteier ersetzt, um den Nachwuchs zu begrenzen.
1: Das Wetter für das schönste Bundesland Österreichs, überwiegend sonnig ist es heute, nur vereinzelt ein paar dichtere Wolken und der eine oder andere Regentropfen. Im Norden und Osten wird es vielleicht ein bisschen windig werden, das Ganze bei Tageshöchstwerten heute zwischen 22 und 28 Grad.
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1: Salzburgs aktuellster Verkehrsservice. Gute Nachrichten, keine gröberen Störungen aktuell. Wir wünschen weiterhin gute Fahrt.
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1: 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Heute kommen wir aus dem Dienst gar nicht mehr raus. Ein durch und durch sonniger Tag, dieser 1. September. Jetzt geht's rein in eine neue Zeitrechnung. Für uns aber jetzt erstmal in den Vormittag mit mehr Musik, mehr Abwechslung und aus den 90ern Genesis. Kalinda Czapek hier. Einen schönen Vormittag.

0: Sam Zell und Jay Hart auf Antenne Salzburg. Ja, der Sommer scheint jetzt in den letzten Zügen, zumindest heute haben wir den meteorologischen Herbstbeginn. Ja, und hoffentlich habt ihr alles geschafft im Sommer 2026, was ihr euch da vorgenommen habt.
1: Erholen, arbeiten, Geld verdienen und Spaß haben.
0: Ja, so kann es gerne auch im Herbst weitergehen. Dienstag heute, 1.

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10: Das Wetter für das schönste Bundesland Österreichs, durch und durch sonnig dieser heutige Dienstag. Nur ab und an vielleicht die eine oder andere dichtere Wolke und ein kurzer Regenschauer. Tageshöchste meist zwischen 22 und 28 Grad.
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10: Und hier ist Salzburgs aktuellster Verkehrsservice. Gröbere Störungen sind uns derzeit keine von Salzburgstraßen gemeldet worden. Wenn ihr aber doch noch irgendwas habt, vielleicht habt ihr auch irgendwo einen Blitzer gesehen, dann ruft uns bitte kurz an, gratis unter der Antenne Salzburg Verkehrshotline 0800 101 201. Wir wünschen weiterhin gute Fahrt.
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mit mehr Musik, mehr Abwechslung durch diesen strahlend schönen Dienstag. Wir haben heute den 1. September und mit dabei in dieser Stunde die Goo Goo Dolls, Bruno Mars, Alanis Morissette oder auch jetzt aus den 90ern die Backstreet Boys. Gelinde Teplak hier, einen schönen Vormittag.

Nummers auf Antenne Salzburg. Ja, jetzt haben wir noch 2 Wochen Sommerferien in Salzburg, also fast 2 Wochen, dann geht die Schule wieder los. Die Frage ist, haben wir denn auch genügend Lehrpersonal dafür? Das war ja zwischendurch nicht ganz so sicher und immer wieder großes Thema, nicht nur, aber auch hier bei uns in Salzburg. Aber diesbezüglich gute Nachrichten. Wir sind sehr gut aufgestellt für den Start ins neue Schuljahr, in dem es auch einige Neuerungen gibt. Mehr dazu auch in den Nachrichten um 10 auf Antenne Salzburg.

Ein strahlender Dienstag, heute dieser 1. September und zum Traumwetter auch die passende Musik aus den 90ern, Ace of Base auf Antenne Salzburg.

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17: Im Studio Alina Wörgerter. Salzburg ist für den kommenden Schulstart hervorragend aufgestellt. Es gibt endlich wieder genügend Lehrpersonal, freut sich Bildungslandesrätin Daniela Gucci. Aktuell sind nur 4 Stellen offen. Hohen Bedarf gibt es aber bei Sonderpädagogen. In der Justizanstalt Klagenfurt ist ein 19-jähriger Häftling tot aufgefunden worden. Das hat das Justizministerium in der Früh bekannt gegeben. Die Behörden gehen von einem Gewaltverbrechen aus. Unter Mordverdacht steht ein 19-jähriger Mitinsasse. Das Landeskriminalamt und die Staatsanwaltschaft haben Ermittlungen wegen Verdachts des Mordes aufgenommen. Weitere Details zu den Hintergründen sind derzeit noch unklar. Die Inflation in Österreich ist im August laut Statistik Austria auf 3,2% gestiegen. Im Juli ist die Teuerung noch bei 2,8% gelegen. Hauptgründe sind höhere Preise für Treibstoff und Heizöl. Auch Dienstleistungen bleiben teuer. Die gesenkte Mehrwertsteuer auf einige Grundnahrungsmittel dämpft die Lebensmittelpreise weiterhin etwas. Und noch zum Fußball.

0: Der LASK will heute im Bundesliga-Nachtrag beim WRC die Tabellenführung zurückholen. Die Linzer sind seit März ungeschlagen und mit 4 Siegen in die Saison gestartet. Rückkehrer Sascha Kalajdzic trainiert zwar wieder, ist in Wolfsberg aber noch kein Thema. Ankick in der Lavantal Arena ist um 19.30 Uhr.
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2: Das Wetter für das schönste Bundesland Österreichs. Überwiegend sonnig ist es heute hier bei uns in Salzburg. Mit nur ein paar wenigen Wolken, die da abschnittsweise durchziehen. Zwischendurch wird es vielleicht ein bisschen windig werden. Tageshöchstwert ist sehr sommerlich bei bis zu 28 Grad. 2:10, hier ist Salzburgs aktuellster Verkehrsservice und da schaut es ganz gut aus. Aktuell keine gröberen Störungen. Wir wünschen weiterhin gute Fahrt.
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2: 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Heute starten wir rein in den September und jetzt in den Vormittag mit mehr Musik, mehr Abwechslung. Und aus den 90ern den Pet Shop Boys. Gelinde Teplak hier. Es ist Dienstag, erscheint die Sonne. Einen schönen Vormittag.

0: Katy Perry auf Antenne Salzburg. Noch einmal Ferien. Ja, knappe 2 Wochen sind es noch. Und heute hätten wir auch wieder Action Days im Lehner Park. Und da könntet ihr, wenn ihr wollt, Skateboarden probieren. Der Flo, der hat es in den Ferien auch schon probiert. Und wie war es bei dir das erste Mal?
1: Gut, also am Anfang ist es nicht so leicht. Aber wenn man es dann länger macht, dann geht es schon.
0: Heute war die Möglichkeit, genau.
1: Am Anfang ist es nicht
0: so leicht, gell? Von dem her. Workshop, Skateboard, Graffiti-Workshop ebenso heute im Rahmen der Action Days ab 14 Uhr im Lehner Park.

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11: Das Wetter für das schönste Bundesland Österreichs. Mit viel Sonne geht es durch diesen heutigen Dienstag hier bei uns in Salzburg mit nur ein paar wenigen Wolken, die abschnittsweise durchziehen. Zwischendurch wird es vielleicht ein bisschen windig werden, aber nichts Tragisches. Die Höchstwerte heute 22 bis 28 Grad. 10.30 Uhr, ganz genau, hier ist Salzburgs aktuellster Verkehrsservice. Und das sind uns von der Stadt Salzburg Behinderungen gemeldet worden. Schwarzstraße, da gibt es aktuell schon Stau. Hier beginnen ja am Marktplatz in der Salzburger Innenstadt heute die Bauarbeiten. Von dem her ist die Abbiegesperre Schwarzstraße aktiv. Das heißt, bis voraussichtlich Ende des Jahres ist hier das Abbiegen aus der Schwarzstraße direkt auf den Marktplatz für Pkw und Lkw nicht möglich. Zudem entfällt in der Schwarzstraße auch eine Fahrspur. Wenn ihr weitere Verkehrsinfos auch noch habt von Salzburg Straßen, dann ruft bitte kurz an, gratis unter der Antenne Salzburg Verkehrshotline 0800 101 201. Weiterhin gute Fahrt.
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11: 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Und ist das nicht ein Traumspätsommertag heute bei uns in Salzburg? Mit viel Sonne geht's durch den Tag und dazu von uns mehr Musik, mehr Abwechslung. Paula Silla haben wir gleich mit dabei. Chad Kroeger ist da, Michael Patrick Kelly und aus den 90ern.

0: auf Antenne Salzburg und dem Flo aus Golling, dem geht es heute richtig gut, denn er hat diese Woche kurze Arbeitswoche.
1: Also bei mir ist es so, ich habe gestern frei gehabt, sprich die Woche startet bei mir erst Hand so richtig.
0: Na, sehr schön. Liebe Grüße nach Golling zu dir, Flo, und ins ganze Land. Dienstag, 1. September. Es ist ein guter Tag. Einen schönen Vormittag mit mehr Musik, mehr Abwechslung und Chat Crew.

Onkel Patrick Kelly auf Antenne Salzburg. So, gute Nachricht, der Baustellensommer, der ist vorbei. Aber jetzt geht's halt in den Baustellenherbst hinein, nahtloser Übergang quasi. Heute auch Startschuss für die Sanierung vom A10-Zubringer Bischofshofen. Was wir da künftig berücksichtigen müssen, die ausführlichen Infos dazu, die haben wir gleich für euch hier bei uns in den Nachrichten um 11 auf Antenne Salzburg. Mehr Musik, mehr Abwechslung und ein richtig cooler 80er von Camouflage. The Great Commandment auf der Antenne.

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7: Im Studio Alina Wagatin. Der A10 Zubringer Bischofshofen wird ab heute umfassend saniert. Die Arbeiten dauern bis Ende Oktober 2028. Grundsätzlich bleibt jeweils ein Fahrstreifen pro Richtung offen. Trotzdem ist mit Verkehrsbehinderungen und längeren Fahrzeiten zu rechnen. Auch einzelne Rampen und Überführungen werden zeitweise gesperrt. In der Justizanstalt Klagenfurt ist ein 19-jähriger Häftling tot aufgefunden worden. Das hat das Justizministerium in der Früh bekannt gegeben. Die Behörden gehen von einem Gewaltverbrechen aus. Unter Mordverdacht steht ein 19-jähriger Mitinsasse. Das Landeskriminalamt und die Staatsanwaltschaft haben Ermittlungen aufgenommen. Weitere Details zu den Hintergründen sind derzeit noch völlig unklar. Bundespräsident Alexander Van der Bellen trifft heute und morgen in Tirol 5 Staatsoberhäupter aus deutschsprachigen Ländern. Mit dabei sind unter anderem Deutschlands Bundespräsident Frank-Walter Steinmeier, Belgiens König Philipp und der Schweizer Bundespräsident Pamelin. Thema des Treffens ist der Zusammenhalt in Europa. Geplant sind Gespräche in Innsbruck und beim Europäischen Forum Alpbach. Und noch zum Fußball. Der LASK will heute im Bundesliga-Nachtrag beim WRC die Tabellenführung zurückholen. Die Linzer sind seit März ungeschlagen und mit 4 Siegen in die Saison gestartet. Rückkehrer Sascha Kalajdzic trainiert zwar wieder, ist in Wolfsberg aber noch kein Thema. Ankick in der Lavantal Arena ist um 19.30 Uhr.
8: Danke, Lina.

0: Das Wetter für das schönste Bundesland Österreichs, ein herrliches Spätsommerwetter haben wir da im ganzen Land, mit nur ein paar wenigen Wolken, die da abschnittsweise durchziehen. Vielleicht kann es hier und da ein bisschen windiger werden. Tageshöchstwerte sind sommerlich bei 22 bis 28 Grad.
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0: 2:58 hier ist Salzburgs aktuellster Verkehrsservice. A10 Tauernautobahn beim Zubringer Bischofshofen. Hier wird ja die neue Baustelle eingerichtet. Mit Verzögerungen in diesem Bereich ist zu rechnen. Und in der Stadt Salzburg Startschuss für die Bauarbeiten am Marktplatz. Daher ist das Abbiegen aus der Schwarzstraße direkt auf den Marktplatz für Pkw und Lkw nicht mehr möglich. Zudem entfällt in der Schwarzstraße auch eine Fahrspur. Ja, und auch einen aktuellen Blitzer hätten wir für euch.
2: Hallo, da spricht die Claudia. Ich wollte euch nur Bescheid sagen. Flughafen, die Tunnel. Innsbrucker Bundesstraßen Richtung Wolf, denkt die Polizei zum Blitzen.
0: Also achtet jetzt auf die Geschwindigkeit. Danke, Claudia, für die Info. Und wenn auch ihr vielleicht nur irgendwo einen Blitzer entdeckt habt, dann ruft bitte kurz an, gratis, unter der Antenne Salzburg Verkehrshotline 0800 101 201. Weiterhin gute Fahrt.
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0: 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Rein in den Vormittag und ab in Richtung Mittagspause. Mit voller Power, guter Laune, viel Sonnenschein und mehr Musik, mehr Abwechslung. Coldplay haben wir mit dabei. Alle Farben, Ten Sharp oder auch jetzt aus den 90ern, Mike and the Mechanics. 4 Minuten nach 11, heute am Dienstag. Einen schönen Vormittag.

0: Farm hier auf Antenne Salzburg. Ein traumhaft schöner Spätsommertag im ganzen Land. Und ja, jetzt ist dann bald Mittagspause oder auch am Nachmittag. Was macht's bei diesem herrlichen Wetter?
1: Spazieren gehen in der Sonne an der Salzach.
0: Boah, es ist so schön. Also genießen wir's. Von uns auch die passende Musik dazu. Fürs ganzheitliche Wellness an diesem Dienstagvormittag.

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14: Das Wetter für das schönste Bundesland Österreichs. Mit viel Sonne geht es durch den heutigen Tag im ganzen Land. Nur ein paar wenige Wolken. Regenschauer bleiben die absolute Ausnahme. Es wird sommerlich warm bei bis zu 28 Grad.
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14: 11.31 Uhr ist Salzburgs aktuellster Verkehrsservice. A10-Tauernautobahn beim Zubringer Bischofshofen. Hier wird ab heute die neue Baustelle eingerichtet. Mit Verzögerungen ist hier zu rechnen. In der Stadt Salzburg Startschuss für die Bauarbeiten am Marktplatz. Wichtig, das Abbiegen aus der Schwarzstraße direkt auf dem Marktplatz ist für Pkw und Lkw jetzt nicht mehr möglich. Außerdem entfällt in der Schwarzstraße eine Fahrspur. Hier aktuell auch schon Verzögerungen. Und Verzögerungen in der Stadt Salzburg, auch Münchner Bundesstraße stadteinwärts. Hier sind es knapp 10 Minuten. Ignaz-Zahra-Straße statt auswärts 5 Minuten. Und auch der Blitzer ist noch aktuell auf der Innsbrucker Bundesstraße statt auswärts bei der Flughafenunterführung in Richtung Weiß. Vielen Dank für eure Anrufe. Wenn ihr noch weitere Infos habt, gerne her damit. Gratis unter der Antenne Salzburg Verkehrshotline 0800 101 201. Wir wünschen weiterhin gute Fahrt.
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14: Mehr Musik, mehr Abwechslung und jede Menge Sonnenschein. Einen schönen Dienstagnachmittag, hier ist Speed Unwell, 11.32 Uhr.

Klock um 11.47 Uhr. Einen schönen Vormittag. Und Info vorab, keine Panik am Donnerstag, wenn da ein Großaufgebot an Einsatzkräften euch entgegenkommt. Bei der Endstation der Salzburger Lokalbahn findet nämlich eine große Einsatzübung statt. Und die Details dazu gleich auch ausführlich hier bei uns in den Nachrichten um 12 Uhr auf Antenne Salzburg.

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16: Im Studio Alina Wagata. Feuerwehr und Rettung üben am Donnerstagabend für den Ernstfall. Bei einem vermeintlichen Brand in einer Salzburger Lokalbahn mit mehreren verletzten Personen werden Menschenrettung, Brandbekämpfung und die Zusammenarbeit der Einsatzorganisationen geübt. Rund 70 Einsatzkräfte sind am Donnerstag mit dabei. Auf dem New Yorker Times Square hat eine Frau mehrere Menschen mit Messern angegriffen. Eine 32-jährige Passantin wurde dabei tödlich verletzt. Ein 68-jähriger Mann musste mit Stichverletzungen ins Krankenhaus. Die Polizei hat zunächst versucht, die Frau zu beruhigen. Nachdem sie aber auch die Beamten bedroht hatte, wurde sie mit einem Taser außer Gefecht gesetzt und anschließend erschossen. Die Polizei spricht von einer anlasslosen Messerattacke. Bundespräsident Alexander Van der Bellen trifft heute und morgen in Tirol 5 Staatsoberhäupter aus deutschsprachigen Ländern. Mit dabei sind unter anderem Deutschlands Bundespräsident Frank-Walter Steinmeier oder Belgiens König Philipp. Thema des Treffens ist der Zusammenhalt in Europa. Geplant sind Gespräche in Innsbruck und beim Europäischen Forum Alpbach. Und Wien hat seinen ersten mobilen Taubenschlag eröffnet. Er steht bei der Station Otterkring zwischen U-Bahn und S-Bahn. Die Taubenpopulation rund um den Otterkringer Markt soll so kontrolliert werden. In dem Schlag finden rund 150 Tiere Platz. Die gelegten Eier werden durch Kunsteier ersetzt, um den Nachwuchs zu begrenzen.
17: Danke, Alina. Das Wetter für das schönste Bundesland Österreichs mit viel Sonnenschein geht es da durch den Nachmittag. Nur ein paar wenige Wolken, die auftauchen. Regenschauer sind höchst unwahrscheinlich. Die Höchstwerte heute bis zu 28 Grad.
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17: 2:12, hier ist Salzburgs aktuellster Verkehrsservice. In der Stadt Salzburg, da gehen die Bauarbeiten am Marktplatz heute los. Das Abbiegen aus der Schwarzstraße direkt auf dem Marktplatz ist daher nicht mehr möglich. Zudem entfällt auch in der Schwarzstraße eine Fahrspur. Hier ist mit Verzögerungen zu rechnen. Und wenn ihr weitere Verkehrsinfos auch noch habt von Salzburgstraßen, dann ruft bitte kurz an. Gratis unter der Antenne Salzburg Verkehrshotline 0800 101.

0: 201. Weiterhin gute Fahrt.
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0: 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Rein in die wohlverdiente Mittagspause. Na, vielleicht draußen irgendwo ganz gemütlich in der Sonne. Oder im Büro mit geöffneten Fenstern. Radio lauter auf alle Fälle. Dua Lipa haben wir gleich mit dabei. Martin Garrix, Crowded House und jetzt aus den 90ern, Roxette. Gelinde Teplak hier. Schönen Mittag. Mahlzeit.

mehr Abwechslung für die Mittagspause. Perfekt, um die jetzt irgendwo in der Sonne im Gastgarten zu verbringen oder daheim auf der Terrasse, vielleicht in der Arbeit. Auf alle Fälle sind wir da mit dabei und auch Crowded House mit dem coolen 90er-Jahre-Hit.

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10: Das Wetter für das schönste Bundesland Österreichs. Es ist über weite Strecken wolkenlos. Ein herrlicher Spätsommernachmittag hier bei uns in Salzburg mit Temperaturen bis zu 28 Grad.
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10: 12.30 Uhr, ganz genau hier ist Salzburgs aktuellster Verkehrsservice. In der Stadt Salzburg kommt es zu Verzögerungen. München in Bundesstraße, Stadt einwärts oder Ignaz-Harrer Straße, Stadt auswärts und dann auch noch in der Schwarzstraße. Grund hierfür die Bauarbeiten am Marktplatz, die heute begonnen haben. Das Abbiegen aus der Schwarzstraße ist direkt auf den Marktplatz jetzt nicht mehr möglich und auf der Schwarzstraße entfällt auch eine Fahrspur. Wenn ihr weitere Verkehrsinfos von Salzburg Straßen habt, bitte ruft uns kurz an unter der gratis Antenne Salzburg Verkehrshotline 0800 101 201. Weiterhin gute Fahrt.
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10: Und an diesem traumhaft schönen Mehr Musiknachmittag haben wir mit dabei Taylor Swift zum Beispiel. Oder auch Michael Schulte, Lady Gaga, Ray Dalton oder jetzt aus den 90ern. Hootie and the Blowfish. Es ist 12.31 Uhr heute am Dienstag. Hier ist Gelinda Czeplak. Schönen Nachmittag.

Wir sind schon sehr, sehr sportlich hier in Salzburg. 12:41 heute an diesem Dienstag und ein großes Thema, Trailrunning. Nicht nur oder vor allem jetzt auch am kommenden Wochenende. 1600 Läuferinnen und Läufer aus 59 Nationen sind da mit dabei in Bad Hofgastein. Und da läuft gerade alles auf Hochtouren. Auch die Vorbereitungen. Mehr dazu bei uns in den Nachrichten.

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Und aus den 80ern, großer Hit von einer der Musikikonen überhaupt, Madonna. Open Your Heart, Salzburgs beste Musik, 13 Minuten vor 1. Einen schönen Dienstagnachmittag.

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8: Im Studio Jessica Kornpointner. Über 1600 Läufer aus 59 Nationen treten am Samstag bei den Adidas Infinite Trails an. Auf dem Programm stehen das Teamrace sowie Einzelbewerbe über 15, 30, 45 und 60 Kilometer. Start und Ziel sind in der Alpenarena Bad Hofgastein. Eine Gasteiner Handschrift tragen auch die Finisher-Medaillen. Bei einem Wettbewerb sind aus rund 200 Einsendungen heimischer Volksschulkinder 15 Motive ausgewählt worden. Der steirische Unternehmer Toni Hubmann, Gründer von Tonis Freilandeier, ist im Alter von 68 Jahren verstorben. Zu seinen Verdiensten zählen innovative Konzepte wie die Freihaltung von Legehennen. Er hat sich für Tierwohl und artgerechte Hühnerhaltung eingesetzt, war ein Pionier der österreichischen Landwirtschaft. Hubmann ist vergangenen Freitag in Klagenfurt gestorben, wie seine Familie heute in einer Aussendung mitteilt. Weiter nach Italien. Jahrzehntelang war das Land wegen seiner politischen Instabilität bekannt. Seit Gründung der Republik 1946 hat es 68 Regierungen gegeben. Im Durchschnitt waren diese nur 13 Monate im Amt. Koalitionen sind zerbrochen. Ministerpräsidenten haben gewechselt. Seit dem Amtsantritt von Giorgia Meloni im Oktober 2022 hat sich der Wind aber gedreht. Am 4. September wird ihr Kabinett länger ununterbrochen im Amt sein als jede andere Regierung vor ihr. Und noch zum Fußball. Kevin Danso scheint seinen geforderten Abgang von Tottenham zu bekommen. Aufgrund zu großer Konkurrenz wollte er die Spurs nach nur einem Jahr wieder verlassen. Mit Aston Villa und Sunderland hat es zwei Premier League Clubs gegeben, die sich um seine Dienste bemüht haben. Geht es nach diversen Berichten, so wird es jetzt aber eine Leihe und kein Fixtransfer. Die Black Cats aus Sunderland haben den Zuschlag bekommen. Der ÖFB-Kicker spielt vorübergehend für ein Jahr in Englands Nordosten. Allerdings ist in den Deal auch eine Kaufpflicht eingebaut. Diese beträgt satte 29 Millionen Euro.
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10: Das Wetter für das schönste Bundesland Österreichs mit viel Sonnenschein rein in diesen Nachmittag. Über weite Strecken ist es wolkenlos und da, wo Wolken durchziehen, die sind heute harmlos. Die Tageshöchstwerte meist zwischen 22 und 28 Grad. 2 nach 1, hier ist Salzburgs aktuellster Verkehrsservice und da geht es aktuell wieder gut voran, zumindest keine gröberen Störungen auf unseren Straßen. Wir wünschen weiterhin gute Fahrt.
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10: 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Ja, und jetzt in diesen Minuten ist es soweit, die ganze Welt blickt nach Norwegen. Nach dem Tod seines Vaters ist Hakon König und wird jetzt seinen Eid auf die Verfassung wie geplant ablegen. Alles, was wichtig ist für diesen heutigen Dienstag und dazu...
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0: Gold ist hoch im Kurs, auch musikalisch golden auf Antenne Salzburg. Ja, die Blätter, die leuchten heute in der schon ein bisschen herbstlich anmutenden, aber doch noch warmen Sommersonne. Wie schaut's aus? Was habt ihr am Nachmittag noch geplant?
1: Wenn so ein schönes Wetter ist, dann gehe ich am liebsten raus auf den Schulplatz.
0: So ist es. Es wären übrigens auch die Action Days heute und morgen in der Stadt Salzburg, heute im Lenapark. Los geht's dann um 14 Uhr. Das Gute ist, ihr braucht so keine Anmeldung. Einfach vorbeikommen und Spaß haben.

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3: Das Wetter für das schönste Bundesland Österreichs mit viel Sonnenschein geht's da in den Nachmittag und durch den Nachmittag nur ein paar wenige Wolken, die da abschnittsweise durchziehen. Die Höchstwerte 22 bis 28 Grad. Es ist 13.30 Uhr, ganz genau hier ist Salzburgs aktuellster Verkehrsservice. Und ein Unfall passiert auf der B165 der Gerlerstraße im Gemeindegebiet von Neukirchen. Hier gibt es aktuell eine Sperre in beiden Richtungen. Wenn ihr weitere Verkehrsinfos von Salzburgstraßen auch haben solltet, dann bitte ruft uns kurz an unter der Gratis-Antenne Salzburg Verkehrshotline 0800 101 201. Wir wünschen weiterhin gute Fahrt.
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3: 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Mehr Musik, mehr Abwechslung und aus den 90ern ins Gleich. Daniel Brisbois auf Antenne Salzburg. Dienstag heute, es ist der 1. September. Meteorologischer Herbstbeginn. Gefühlt aber noch Sommer mit der Sonne auf der Haut und guter Laune aus dem Radio. Einen schönen Nachmittag.

0: Gott auf Antenne Salzburg, 10 Minuten nach halb zwei.
1: Der Kaffee ist fertig.
0: Ja, wunderbar.
1: Klingt das nicht unheimlich zärtlich?
0: Ja, es ging super. Und jetzt ist übrigens auch eine Studie über das Kaffeeverhalten der Salzburgerinnen und Salzburger rausgekommen. Wie, wann und wo wir es am liebsten machen. Das Kaffee trinken. Unter anderem auch im kleinsten Kaffeehaus des Landes. Und da schauen wir noch vorbei. Heute am Nachmittag gemeinsam mit Markus Angerer. Ab 14 Uhr hier auf Antenne Salzburg.

Ray Gavi auf Antenne Salzburg. Mehr Musik, mehr Abwechslung für diesen heutigen strahlend schönen Dienstag. Und da haben wir jetzt gleich Gloria Estefan. Rhythm is gonna get you aus den 80ern. Oh, yeah. Einen schönen Nachmittag. Oh, yeah.

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6: Im Studio Jessica Kornbrentner. Jetzt ist es also fix. FC Red Bull Salzburg-Kicker Mauritz Kjaergaard wechselt in die Ligue 1. Dort wird der 23-Jährige nach 7 Jahren in Salzburg für Lille auflaufen. Der Club ist auch in der Champions League vertreten. In der französischen Liga wird er außerdem auch auf seinen Ex-Salzburg-Kollegen Mats Bitstrup treffen, der erst kürzlich zu Olympique Lyon gewechselt ist. Der neue norwegische König Håkon der VIII. Hat seinen Eid auf die Verfassung im Parlament in Oslo abgelegt. Nach dem Tod seines Vaters Harald V. am Freitag war er sofort König geworden. An seiner Seite Kronprinzessin Ingrid Alexandra, seine Frau Mette Marit hat ihn nicht begleiten können. Bei der Königin sind nach ihrer Lungentransplantation Komplikationen aufgetreten. Weiter nach Polen. Der Regierungschef Donald Tusk hat beim alljährlichen Gedenken an den deutschen Überfall auf Polen 1939 die Solidarität des Westens mit der Ukraine eingemahnt. Die kommenden Monate, der bevorstehende Herbst und Winter, könnten entscheidend sein für deren Unabhängigkeit, das Schicksal Polens und der freien Welt, so Tusk. Der Regierungschef warnt auch vor dem Wiederaufleben einer braunen Welle der Aggression und Verachtung, wie er sie nennt, in Europa und den USA. Und noch zum Fußball. Nach einer Woche, die dank dem erreichten Champions-League-Einzug in die Geschichte des Vereins eingehen wird, ist der LASK heute auswärts in der Bundesliga im Nachtragsspiel gefordert. Es geht für die Mannschaft von Didi Kübauer gegen dessen Ex-Club WAC. Die Kärntner haben bis dato nur einen Sieg einfahren können im ersten Spiel der Saison. Heute Abend wollen sie die starken Linzer aber mindestens ärgern. Frisch gewechselt, aber heute noch nicht am Feld, ist bei den Oberösterreichern Sascha Kalajdzic. Dass die Linzer aber auch ohne ihn brillieren können, haben sie bis dato eindrucksvoll gezeigt. Ankick ist heute um 19.30 Uhr.
7: Wir kommen zum Wetter für das schönste Bundesland Österreichs. Der Nachmittag verläuft freundlich heute und sonnig. Gegen Abend hin müssen wir aber auch mit Regen rechnen. Das Ganze heute bei 20 bis 25 Grad. Der Mittwoch, der bringt uns dann einen Mix aus Sonne und Wolken in der Gebirg, aber auch da mit Gewittern. Die Temperaturen recht ähnlich wie heute Morgen bei 20 bis 25 Grad.
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7: A1 Westautobahn in Fahrtrichtung Salzburg, zäher Verkehr ab Höhe Hallwang, ca. 10 Minuten Zeitverlust. Ansonsten läuft's gut auf Salzburgstraßen. Wir wünschen eine gute und vor allem sichere Fahrt.
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7: Schönen Dienstag hier bei uns im schönsten Bundesland Österreichs. Und wir starten gleich mal rein in dieser Stunde mit Calvin Harris. Oder auch wie ein Wrecking Ball, Miley Cyrus. Zunächst aber in gewohnter Manier unser nächster Antenne Salzburg 90er. Das ist OMD mit Sailing on the Seven Seas. Mein Name ist Markus Angerer. Schön, dass ihr mit dabei seid.

Dienstag, 1. September 2026. Antenne Salzburg hier mit mehr Musik, mehr Abwechslung und mehr Salzburg. Schön, dass ihr mit dabei seid. Wir geben Gas mit Billy Joel, Weed in

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4: Es ist 14:30 und wir kommen zum Wetter für das schönste Bundesland Österreichs. Der heutige Nachmittag im Prinzip recht freundlich, nur gegen Abend hin, da müssen wir dann teilweise auch mit Regenschauern rechnen. Die Temperaturen heute bei angenehmen 20 bis 25 Grad. Der Mittwoch bringt uns dann einen Mix aus Sonne und Wolken, Innengebirg auch mit Gewittern. Die Temperaturen sind recht ähnlich wie heute, Sonne aber auch Regenschauer dann am Donnerstag.
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4: In der Stadt Salzburg dauert es teilweise etwas länger da auf der Ignazarer Straße statt einwärts. Ansonsten, wenn ihr von der A1 Richtung Salzburg unterwegs seid, ein bisschen zäher Verkehr ab Hallwang momentan. Wir wünschen eine gute und vor allem sichere Fahrt.
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4: Wunderschönen Dienstag. Es geht durch diesen Nachmittag am 1. September. Und jetzt müsst ihr alle Line-Dancer oder Line-Dance-affinen Menschen in eurer Umgebung festhalten, denn hier kommt der nächste 90er und der hat ja ab und zu so ein paar Auswirkungen auf die Tänzer. Kommt's gut durch diesen Dienstag.

0: Teddy Swims, Mr. Neudahl, Antenne Salzburg hier. Es ist 19 Minuten vor 3. Boah, und ich glaube, jetzt wäre es wieder Zeit, oder? So ein Kaffee am Nachmittag, der gibt schon mal einen richtigen Schub. Und wenn es auch nicht so schiebt, es ist auf jeden Fall wirklich, wirklich lecker. Und da geht es auch 70% der Österreicher so. Denn ja, 70% trinken täglich Kaffee. Am beliebtesten ist der Cappuccino und die meisten trinken den Kaffee ohne Zucker und ohne Süßstoff. Das zeigt eine neue Kaffeestudie in Österreich. Unsere Reporterin Gloria Grünberger, die war jetzt beim kleinsten Kaffeehaus in ganz Salzburg, beim IBI, ihr wisst schon, da beim Mozartsteg in der Stadt Salzburg, und hat sich da mal die neuesten Trends beim Kaffee angeschaut.
1: Was geht am besten?
2: Wenn es jetzt einmal schon richtig angenehm ist, Richtung 20, 25 Grad, da merkt man schon diese Cold Drinks, quasi Iced Coffee oder Cold Brew machen wir. Was man auch nicht unterschätzen, ist auch einen Espresso Tonic, aber da braucht man schon 35 Grad.
1: Was ist denn ein Espresso Tonic?
2: Das ist eben so ein Trend, wo man eine hochwertige Tonic auf Eiswürfel eingießt und dann eine Espresso drauf tut quasi, und es schmeckt richtig erfrischend, richtig cool und spritzig.

12 Minuten vor 3 an diesem Dienstagnachmittag. Ja, sowohl Intendanz als auch Präsidentschaft müssen bei den Salzburger Festspielen neu vergeben werden. Könnt ihr euch vorstellen, wie viele Menschen sich da bewerben. Das ist eines der Themen in den Antenne Salzburg Nachrichten. Starten pünktlich um 3 Uhr.

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16: Im Studio Jessica Kornpointner. Nur wenige Tage nach dem Ende der heurigen Festspielsaison beginnen heute auch die Anhörungen für die Besetzung der neuen Festspielleitung.

0: Leitung. Sowohl Intendanz als auch Präsidentschaft werden ja ab Jänner neu besetzt. 48 Personen haben sich laut den Festspielen für die beiden Posten beworben. Die Arbeitslosigkeit ist in Österreich im August wieder gestiegen. Davon betroffen sind vor allem Frauen. Bei ihnen gibt es einen Anstieg von 5,8%. Laut AMS-Vorstand Petra Draxler ist die unterschiedliche Entwicklung durch die Anhebung des gesetzlichen Pensionsantrittsalters für Frauen geschuldet, sowie dem Umstand, dass in typischen Frauenbranchen wie etwa Gesundheit und Handel ein Anstieg der Arbeitslosigkeit zu vermerken ist. Weiter nach Deutschland, am Umspannwerk in Thurn auf Breilack im Bundesland Brandenburg sind laut dpa-Informationen Sprengvorrichtungen nahe des Kraftwerks Jenschwalde gefunden worden. Es sei auch eine mögliche Sachbeschädigung an einer Leitung festgestellt worden, heißt es von der Polizei. Die mit Sprengstoff bestückten Raketen sind entschärft worden, heißt es unter der Berufung aus Sicherheits- und Unternehmenskreisen. Das Ziel könnte ein großflächiger Stromausfall gewesen sein. Und noch zum Tennis. Filip Misolic trifft heute in der ersten Runde der US Open auf den Argentinier Francisco Cerundolo. Der mittlerweile 25-Jährige ist nach seiner Verletzung aktuell nur mehr 537. der ATP-Weltrangliste und ist dabei, sich zurückzukämpfen. Cerundolo ist wiederum aktuell Nummer 25 der Welt, hat zuletzt aber immer wieder mit Schwankungen in seinem Spiel gekämpft. Los geht's voraussichtlich gegen 17 Uhr.
1: Und hier ist das Wetter für das schönste Bundesland Österreichs. Der Nachmittag verläuft zum Großteil freundlich. Gegen Abend hin müssen wir aber mit Regenschauern rechnen. Morgen am Mittwoch dann so ein Mix aus Sonne und Wolken. Innergebirg sind auch Gewitter mit dabei. Und die Temperaturen erreichen 20 bis 25 Grad.
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1: In der Stadt Salzburg dauert es länger auf der Ignazarer Straße stadteinwärts, da ein bisschen zäher Verkehr, aber ansonsten nichts Tragisches momentan. Wenn ihr trotzdem Infos für uns habt, gerne durchrufen unter 0800 101 201. Wir wünschen eine gute und vor allem sichere Fahrt.
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1: Schönen Dienstagnachmittag und hier kommt der nächste 90er. Das sind die Backstreet Boys.

Holly Humberstone, To Love Somebody, hier ist Antenne Salzburg. Schönen Dienstagnachmittag im schönsten Bundesland Österreichs. Weiter geht's hier bei uns mit dem nächsten 90er. Was zum Runterkommen, was zum Entspannen. Jake Reddicks mit No Matter. 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
1: Hearing für die Salzburger Festspielleitung beginnt und Fußball. Bullentrainer Röhl ist zufrieden mit der Teamentwicklung. Es ist 15.30 Uhr, schönen Nachmittag. Nur wenige Tage nach dem Schluss der heurigen Festspielsaison beginnen heute die Anhörungen für die Besetzung der neuen Festspielleitung. Sowohl Intendanz als auch Präsidentschaft werden ja ab Jänner neu besetzt. 48 Personen haben sich laut den Festspielen für die beiden Posten beworben. Karin Bergmann, die die Intendanz im Frühjahr interimistisch nach der Trennung der Festspiele von Markus Hinterhäuser übernommen hat, hat sich hingegen nicht mehr beworben, wie sie selbst bestätigt. Auch wenn die Temperaturen es tagsüber noch nicht anmuten lassen, die Sommersaison, die geht langsam aber sicher zu Ende. Gastgärten und Nachtgastro haben heuer auch von den langen, warmen Nächten profitiert. Die Leute wird es zukünftig mehr und nicht weniger nach draußen ziehen in den Sommernächten, betont der Bürgermeister der Stadt Salzburg, Bernhard Auinger. Er will das Thema Gastgärten deswegen zeitnah aufgreifen.
2: Da gibt es ja auf der einen Seite die Altstadtschützer, die sagen, es sind viel zu viele Scheinegärten. Wenn man in Europa unterwegs ist, sieht man, dass eigentlich alle anderen Städte viel mehr Sitzmöglichkeiten in den Städten draußen haben. Also auf das werden wir uns auch durch den Klimawandel einstellen müssen und müssen auch die Gastronomie unterstützen. Das muss möglich sein und natürlich auch unter Rücksichtnahme auf die Bevölkerung, die dort wohnt.
1: Ein Gastgarten kann ja durchaus auf 22 Uhr beschränkt werden und dann wandern die Menschen ohnehin weiter in die Nachtgastro, die auch wieder andere Lärmschutzauflagen hat, so Auinger. Und noch zum Fußball. Es ist der Klassiker daheim für den FC Red Bull Salzburg. Morgen empfangen die Salzburger im Nachtragsspiel der vierten Bundesliga-Runde den Tabellenführer Rapid in der Red Bull Arena. Die Hütteldorfer haben in der frischen Saison bisher jedes Bundesligaspiel gewonnen. Aber die Salzburger kommen mit mächtig Rückenwind nach dem starken 4:1 gegen Austria Wien. Trainer Danny Röhl ist zuversichtlich. Er sieht eine gute Entwicklung seiner Mannschaft.
3: Ich glaube, es greift immer mehr ineinander. Es tut uns gut, dass wir halt wirklich viele Spieler einsetzen können, die diese Spiele auch bestreiten können. Das gibt uns, mir ein gutes Gefühl. Generell sehe ich uns auf einem guten Weg. Austria war gestern, morgen ist Rapid. Das ist der nächste Prüfstein. Deswegen sollten wir da sehr fokussiert sein.
1: Ankick ist morgen um 20.30 Uhr.
4: Das Transferfenster ist in Österreich noch bis zum 3. September offen. Aber was da bei den Rapidlern momentan abgeht, da müssen wir schauen, dass nicht noch den Platzwart verkaufen. Dankeschön, Jessica.
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4: Der Nachmittag verläuft zum Großteil recht freundlich, aber gegen Abend hin, da müssen wir mit Regen rechnen. Das Ganze bei 20 bis 25 Grad. Morgen am Mittwoch dann so ein klassischer Mix aus Sonne und Wolken, Innergebirg, aber auch mit Gewittern. Die Temperaturen recht ähnlich wie heute Morgen, also wieder so zwischen 20 und 25 Grad.
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4: A10 Town Autobahn in Fahrt Richtung Salzburg. Ab Höhe St. Michael momentan 10 Minuten Zeitverlust. Ansonsten kommen die aber gut voran. Und wir wünschen eine gute und vor allem sichere Fahrt.
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4: Heute am 1. September ist der Welttag der Kühe und wir suchen heute am Nachmittag noch die glücklichste Kuh im ganzen Bundesland. Davor gibt es aber... Bitte?
6: Die ist schon heimgegangen.
4: Die ist schon heimgegangen? Oh, die hat am Nachmittag frei. Die ist dann wirklich glücklich. Auf jeden Fall, gibt es jetzt unseren nächsten Antenne Salzburg 90er, Sheryl Crow. All I Wanna Do. Kommt's gut durch den Dienstag.
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0: Bis zu 100 Artgenossen können sie sich persönlich merken und sie schließen oft Freundschaften, die ein Leben lang halten. Antenne Salzburg hier, wunderschönen Dienstag heute am 1. September, am Welttag der Kuh. Ist schon erstaunlich, oder? Was Kühe so alles drauf haben, was die alles können, das hat man vielleicht so gar nicht auf dem Schirm. Und diesen Tag heute, der ist natürlich dafür gedacht, dass man die Kühe ein bisschen mehr wertschätzt und dass das Wohlbefinden einfach im Mittelpunkt ist. Und jetzt haben uns wir gedacht, wir suchen jetzt mal die vermeintlich glücklichste Kuh im ganzen Bundesland und haben mal nachgefragt. Beim Helmut Kögler in Seekirchen, der hat da einen Hof mit ca. 30 Milchkühen. Helmut, wie geht's denn deinen Tieren heute?
1: Heute geht es ihnen gut, weil es schön wieder ist und sie haben was Frisches zum Fressen, weil es wieder mal geregnet hat.
0: Okay, ist aber nicht wegen am Welttag der Kühe, sondern die kriegen immer was Frisches, oder?
1: Ja, selbstverständlich. Unsere Kühe dürfen Tag und Nacht auf die Weide, da darf halt nichts.
0: Und gibt es vielleicht die eine Kuh, da wo man sagen kann, okay, die ist momentan am glücklichsten?
1: Ja, gibt's. Das muss ich auch sagen, das gibt's. Das ist, also die heißt bei uns Rehlein, die ist richtig stur. Aber wenn so ein Jungs Kaiwi hat, ist die richtig, also so, die hat so richtige Muttergefühle und die freut sich über ihr Baby und das, also das gefällt mir immer richtig.
0: Ah, oh, also die Rehlein momentan die wahrscheinlich glücklichste Kuh im ganzen Bundesland. Yeah. Dann passt genau, hier kommt Ronan Keating mit Loving Each Day. Schönen Dienstag.

9 Minuten vor 4 an diesem Dienstagnachmittag. Und am kommenden Wochenende, da wird Bad Hofgast sein zum Laufmaker. Alles dazu gibt's gleich pünktlich um 16 Uhr in den Antenne Salzburg Nachrichten.

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1: Im Studio Jessica Kornplentner. Über 1600 Läufer aus 59 Nationen treten am Samstag bei den Adidas Infinite Trails an. Auf dem Programm stehen das Teamrace sowie Einzelbewerbe über 15, 30, 45 und 60 Kilometer. Start und Ziel sind in der Alpenarena Bad Hofgastein. Eine Gasteiner Handschrift tragen auch die Finisher-Medaillen. Bei einem Wettbewerb sind aus rund 200 Einsendungen heimischer Volksschulkinder 15 Motive ausgewählt worden. Der steirische Unternehmer Toni Hubmann, Gründer von Tonis Freilandeier, ist im Alter von 68 Jahren verstorben. Zu seinen Verdiensten zählen innovative Konzepte wie die Freihaltung von Legehennen. Er hat sich für Tierwohl und artgerechte Hühnerhaltung eingesetzt, war ein Pionier der österreichischen Landwirtschaft. Hubmann ist vergangenen Freitag in Klagenfurt gestorben, wie seine Familie heute in einer Aussendung mitteilt. Weiter nach Italien. Jahrzehntelang war das Land wegen seiner politischen Instabilität bekannt. Seit Gründung der Republik 1946 hat es 68 Regierungen gegeben. Im Durchschnitt waren diese nur 13 Monate im Amt. Koalitionen sind zerbrochen. Ministerpräsidenten haben gewechselt. Seit dem Amtsantritt von Giorgia Meloni im Oktober 2022 hat sich der Wind aber gedreht. Am 4. September wird ihr Kabinett länger ununterbrochen im Amt sein als jede andere Regierung vor ihr. Und noch zum Fußball. Kevin Danso scheint seinen geforderten Abgang von Tottenham zu bekommen. Aufgrund zu großer Konkurrenz wollte er die Spurs nach nur einem Jahr wieder verlassen. Mit Aston Villa und Sunderland hat es zwei Premier League Clubs gegeben, die sich um seine Dienste bemüht haben. Geht es nach diversen Berichten, so wird es jetzt aber eine Leihe und kein Fixtransfer. Die Black Cats aus Sunderland haben den Zuschlag bekommen. Der ÖFB-Kicker spielt vorübergehend für ein Jahr in Englands Nordosten. Allerdings ist in den Deal auch eine Kaufpflicht eingebaut. Diese beträgt satte 29 Millionen Euro.
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3: Es geht heute grundsätzlich recht freundlich durch den Nachmittag, aber gegen Abend hin, da müssen wir mit Regenschauern rechnen. Das Ganze heute bei 20 bis 25 Grad. Der Mittwoch bringt uns dann einen Mix aus Sonne und Wolken, Innergebirg, aber auch immer wieder Regen und Gewitter mit dabei. Sonne und Regenschauer dann am Donnerstag.
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3: A10 Tornautobahnenfahrt Richtung Salzburg ab Höhe St. Michael momentan 10 Minuten Zeitverlust. Und in der Landeshauptstadt dauert es länger im Bereich Salzburg-Eigelhof und da beim Kreisverkehr bei der Raphael-Apotheke von allen Richtungen etwas mehr Zeit mit einplanen. Wir wünschen eine gute und vor allem sichere Fahrt.
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3: Der Feierabend ist nicht mehr weit, es ist kurz nach 4 hier im schönsten Bundesland Österreichs. Ich hoffe, euch geht's gut und hier kommt der nächste 90er, das ist No Doubt mit Don't Speak.

0: Auch wenn der LASK und Sturm Graz in den letzten Jahren erfolgreicher waren, es ist noch immer das wahrscheinlich emotionalste Duell im österreichischen Fußball.
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0: Morgen kommt der SK Rapid in die Bullenarena, 20.30 Uhr geht's los. Und es ist auf jeden Fall etwas in der Luft, denn die Rapidler, die haben bis dato alles in der Bundesliga gewonnen, die Salzburger mit einem Unentschieden. Wenn die Rapidler also gewinnen würden, ja, dann wäre schon ein bisschen ein Abstand. Wenn Salzburg gewinnt, wären sie wieder vor Rapid. Salzburg-Kapitän Nikolas Veratschnik.
2: Also, dass es nicht einfach wird, ist, glaube ich, klar. Das sind nicht ohne Grund jetzt Erster und haben jedes Spiel gewonnen. Also es wird ein sehr intensives Spiel werden mit hoher Intensität. Ich glaube, viele Zweikämpfe und ich glaube, das ist das schwierigste Spiel wird bis jetzt für uns.
0: Und es ist wieder mal richtig, richtig geil. Flutlicht am Abend und zwei Mannschaften, wo es wirklich um etwas geht, die Saison noch vor einem. Da können wir uns wirklich drauf freuen. Das ist aber alles noch Sache von morgen. Jetzt geht's einmal Richtung Feierabend an diesem Dienstag, 17 nach 4. Jetzt kommt der nächste 90er, Oasis mit Wonderwall.

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1: Salzburgerin verliert 100.000 Euro bei Lovescam-Betrug. Und Fußball, Bullentrainer Röhl ist zufrieden mit der Teamentwicklung. Es ist 16.30 Uhr, schönen Nachmittag. Unfassbare 100.000 Euro hat eine 64-jährige Salzburgerin wegen einem Liebesbetrug verloren. Sie hat im Internet einen vermeintlichen Major aus Syrien kennengelernt. Dieser hat immer wieder Geschichten erfunden, warum er Geld braucht, und sie hat ihm über 2 Jahre hinweg immer wieder welches geschickt. Im August hat sie schließlich Anzeige erstattet. Insgesamt dürfte die Schadenssumme eben bei rund 100.000 Euro liegen. Bis zu 800 Euro Strafe bei Nichteinhaltung. Seit heute gilt das Kopftuchverbot für unter 14-Jährige. Von Strafen betroffen sein sollen Eltern, die sich diesbezüglich unkooperativ verhalten. Der Lehrergewerkschafter Anton Polivka findet die Idee für das Verbot gut. Er betont, dass es wichtig ist, so junge Mädchen zur Selbstbestimmung zu fordern und zu fördern, eben bis sie 14 sind.
2: Wenn dann eine Frau sagt, eine junge Frau, ja, ich will das, dann ist das auch was ganz anderes aus meiner Sicht. Weil unter 14 ist man halt noch Kind und nicht eigenbestimmt.
1: Nun, da das Gesetz scharfgestellt ist, wollen Betroffene einen erneuten Vorstoß unternehmen, um das Verbot zu kippen. Noch ist aber kein Antrag beim Verfassungsgerichtshof eingegangen. Und noch zum Fußball. Es ist der Klassiker daheim für den FC Red Bull Salzburg. Morgen empfangen die Salzburger im Nachtragsspiel der 4. Bundesliga-Runde den Tabellenführer Rapid in der Red Bull Arena. Die Hütteldorfer haben in der frischen Saison bisher jedes Bundesligaspiel gewonnen. Aber die Salzburger kommen mit mächtig Rückenwind nach dem starken 4:1 gegen Austria Wien. Trainer Danny Röhl ist zuversichtlich. Er sieht eine gute Entwicklung in seiner Mannschaft.
3: Ich glaube, es greift immer mehr ineinander. Es tut uns gut, dass wir halt wirklich viele Spieler einsetzen können, die dieses Spiel auch bestreiten können. Das gibt uns, mir ein gutes Gefühl. Generell sehe ich uns auf einem guten Weg. Austria war gestern, morgen ist Rapid. Das ist der nächste Prüfstein. Deswegen sollten wir da sehr fokussiert sein.
1: Ankick ist morgen um 20.30 Uhr.
4: Dankeschön, Jessica. Wir kommen zum Wetter für das schönste Bundesland Österreichs, und heute am Abend, da müssen wir da und dort mit Regenschauern im Bundesland rechnen. Morgen Mittwoch ein Mix aus Sonne und Wolken bei 20 bis 25 Grad. Innergebirg sind auch Gewitter möglich. Sonne, aber auch Regenschauer dann am Donnerstag. Der Freitag wird dann insgesamt recht sommerlich mit an die 29 Grad.
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4: Soweit so gut, aktuell auf Salzburgstraßen. Wenn ihr Zeitverluste bzw. etwas entdeckt habt, gerne Bescheid geben unter 0800 101 201. Das ist die kostenlose Antenne Salzburg Verkehrshotline.
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4: Wunderschönen Dienstagnachmittag, es ist der 1. September. Und wisst ihr vielleicht, was heute vor genau 25 Jahren passiert ist?
1: Mm-mm.
4: Harry Potter hat seinen ersten Schultag in Hogwarts gehabt. Und du als Fan, Jessie.
1: Scheiße.
4: Auf jeden Fall kommt hier der nächste 90er. Das ist Lenny Kravitz. It ain't over till it's over.

0: 3:45 am Dienstagnachmittag, hier ist Antenne Salzburg. Heute war ja Beginn dieser Baustelle da, wenn ihr von der Schwarzstraße zum Markerstieg rüberfahrt. Das Ganze wird bis 2029 dauern. Aber wir waren heute vor Ort und haben festgestellt, ab und zu hilft es einfach nichts. Da muss man durch. Bosco Dulic vom Kaffee Klassik.
1: Ich vermute, dass wir dann weniger Geschäft haben. Aber okay, irgendwann muss das auch gemacht werden und so weiter. Was soll man machen? Wir müssen durch. Vielleicht kriegen wir Ersatzfläche für Gasgarten und das wäre dann super.

7 Minuten vor 5, wir sind auf dem Weg in den Dienstagfeierabend. Und dieser Mann ist auch mit 40 Jahren nicht müde. Benjamin Karl, unser Snowboarder, der Olympiasieger, wird auch mit 40 seine Karriere fortsetzen. Das ist wirklich eine Leistung, in dem Alter noch Weltspitze zu sein. Wir wünschen natürlich alles Gute. Und hier geht's jetzt weiter mit Ace of Base und Don't Turn Around.

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18: Im Studio Jessica Kornpointner. Jetzt ist es also

0: fix. FC Red Bull Salzburg-Kicker Mauritz Kjaergaard wechselt in die Ligue 1. Dort wird der 23-Jährige nach 7 Jahren in Salzburg für Lille auflaufen. Der Club ist auch in der Champions League vertreten. In der französischen Liga wird er außerdem auch auf seinen Ex-Salzburg-Kollegen Mats Bitstrup treffen, der erst kürzlich zu Olympique Lyon gewechselt ist. Der neue norwegische König Håkon VIII. Hat seinen Eid auf die Verfassung im Parlament in Oslo abgelegt. Nach dem Tod seines Vaters Harald V. am Freitag war er sofort König geworden. An seiner Seite Kronprinzessin Ingrid Alexandra, seine Frau Mette Marit hat ihn nicht begleiten können. Bei der Königin sind nach ihrer Lungentransplantation Komplikationen aufgetreten. Weiter nach Polen. Der Regierungschef Donald Tusk hat beim alljährlichen Gedenken an den deutschen Überfall auf Polen 1939 die Solidarität des Westens mit der Ukraine eingemahnt. Die kommenden Monate, der bevorstehende Herbst und Winter, könnten entscheidend sein für deren Unabhängigkeit, das Schicksal Polens und der freien Welt, so Tusk. Der Regierungschef warnt auch vor dem Wiederaufleben einer braunen Welle der Aggression und Verachtung, wie er sie nennt, in Europa und den USA. Und noch zum Fußball. Nach einer Woche, die dank dem erreichten Champions-League-Einzug in die Geschichte des Vereins eingehen wird, ist der LASK heute auswärts in der Bundesliga im Nachtragsspiel gefordert. Es geht für die Mannschaft von Didi Kübauer gegen dessen Ex-Club WAC. Die Kärntner haben bis dato nur einen Sieg einfahren können im ersten Spiel der Saison. Heute Abend wollen sie die starken Linzer aber mindestens ärgern. Frisch gewechselt, aber heute noch nicht am Feld, ist bei den Oberösterreichern Sascha Kalajdzic. Dass die Linzer aber auch ohne ihn brillieren können, haben sie bis dato eindrucksvoll gezeigt. Anklick ist heute um 19.30 Uhr.
1: Und hier ist das Wetter für das schönste Bundesland Österreichs. Heute Abend müssen wir im ganzen Bundesland noch mit ein paar Regenschauern rechnen. Die Temperaturen zwischen 20 und 25 Grad. Morgen am Mittwoch dann ein Mix aus Sonne und Wolken. Innergebirg können aber auch Gewitter aufziehen. Die Temperaturen sind ähnlich wie heute. Und der Donnerstag, der bringt uns Regen, aber auch einiges an Sonne.
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1: B311 Bischofshofen Richtung St. Johann, 10 Minuten Zeitverlust im Feierabendverkehr. In der Stadt Salzburg, da braucht ihr ebenfalls länger bei den Stadtausfahrten, rund 10 Minuten. Und auch auf der Münchner Bundesstraße Richtung Freilassing aktuell eine recht zähe Geschichte. Und auf dem kleinen Walzerberg Richtung Deutschland, da hängt auch noch ein bisschen was, da dauert es momentan ebenfalls rund 10 Minuten länger. Wir wünschen eine gute und vor allem sichere Fahrt.
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1: Wir biegen ein in diesen Dienstagfeierabend im schönsten Bundesland Österreichs. Und wie schon MC Hammer gesagt hat, nur schauen, nicht anfassen. Hier unser nächster Antenne Salzburg 90er.

Mit Alex Warren und Fever Dream geht's Richtung Dienstagfeierabend hier im schönsten Bundesland Österreichs. Ihr hört Antenne Salzburg. Und schön, dass ihr mit dabei seid. Jetzt kommt Shea. If I could turn back time.

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11: Hearing für die Salzburger Festspielleitung beginnt und Fußball-Bullentrainer Röhl ist zufrieden mit der Teamentwicklung. Es ist 17.30 Uhr, schönen Feierabend. Nur wenige Tage nach dem Ende der heurigen Festspielsaison beginnen heute die Anhörungen für die Besetzung der neuen Festspielleitung. Sowohl Intendanz als auch Präsidentschaft werden ja ab Jänner neu besetzt. 48 Personen haben sich laut den Festspielen für die beiden Posten beworben. Karin Bergmann, die Intendanz im Frühjahr interimistisch nach der Trennung der Festspiele von Markus Hinterhäuser übernommen hat, hat sich hingegen nicht mehr beworben, wie sie selbst bestätigt. Auch wenn die Temperaturen es tagsüber noch nicht anmuten lassen, der Sommer geht langsam aber sicher zu Ende. Gastgärten und Nachtgastro haben heuer auch von den langen warmen Nächten profitiert. Die Leute würden es künftig mehr und nicht weniger nach draußen ziehen in den Sommernächten, betont der Bürgermeister der Stadt Salzburg, Bernhard Auinger. Er will das Thema Gastgärten deswegen zeitnah aufgreifen.
12: Da gibt es ja auf der einen Seite die Altstadtschützer, die sagen, es sind viel zu viele Scheinegärten. Wenn man in Europa unterwegs ist, sieht man, dass eigentlich alle anderen Städte viel mehr Sitzmöglichkeiten in den Städten draußen haben. Also auf das werden wir uns auch durch den Klimawandel einstellen müssen und müssen auch die Gastronomie unterstützen. Das muss möglich sein und natürlich auch unter Rücksichtnahme auf die Bevölkerung, die dort wohnt.
11: Ein Gastgarten kann ja durchaus auf 22 Uhr beschränkt werden und dann wandern die Menschen weiter in die Nachtgastro, die auch wieder andere Lärmschutzauflagen hat, so Auinger. Und noch zum Fußball. Es ist der Klassiker daheim für den FC Red Bull Salzburg. Morgen empfangen sie im Nachtragsspiel der 4. Bundesliga-Runde den Tabellenführer Rapid in der Red Bull Arena. Die Hütteldorfer haben in der frischen Saison bisher jedes Bundesligaspiel gewonnen. Aber die Salzburger

0: kommen mit mächtig Rückenwind nach dem starken 4:1 gegen Austria Wien. Trainer Danny Röhl ist zuversichtlich. Er sieht außerdem eine gute Entwicklung in seiner Mannschaft.
1: Ich glaube, es greift immer mehr ineinander. Es tut uns gut, dass wir halt wirklich viele Spieler einsetzen können, die diese Spiele auch bestreiten können. Das gibt uns, mir ein gutes Gefühl. Generell sehe ich uns auf einem guten Weg. Austria war gestern, morgen ist Rapid. Das ist der nächste Prüfstein. Deswegen sollten wir da sehr fokussiert sein.
0: Anke ist morgen um 20.30 Uhr.
2: Dankeschön, Jessica. Wir kommen zum Wetter für das schönste Bundesland Österreichs und es geht recht freundlich in den heutigen Abend hinein, aber wir müssen auch immer wieder mit Regenschauern rechnen. Das Ganze heute bei angenehmen 20 bis 25 Grad. Morgen am Mittwoch ein Mix aus Sonne und Wolken, vor allem Innergebirg, aber auch mit Gewittern und die Temperaturen sind recht ähnlich wie heute. Der Donnerstag, der bringt uns dann einiges an Sonne, aber auch einige Regenschauer.
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2: Rund 10 Minuten verliert ihr auf der B311 von Bischofshofen Richtung St. Johann. Selbes Spiel am kleinen Walserberg, Fahrt Richtung Deutschland. Und auch auf der Münchner Bundesstraße Richtung Freilassing geht es immer mal wieder zäher voran. Wir wünschen eine gute und vor allem sichere Fahrt.
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2: Wunderschönen Dienstagabend hier im schönsten Bundesland Österreichs. Und hier kommt der nächste 90er, das ist Michael Jackson mit Blood on the Dancefloor.

0: Bis zu 100 Artgenossen erkennen sie persönlich und sie schließen oft Freundschaften, die ein Leben lang halten. Ist schon erstaunlich, oder? Was Kühe so alles können. Antenne Salzburg hier. Wunderschönen Dienstag heute am 1. September, am Welttag der Kuh. Und an diesem Tag, da sollte natürlich das Wohlbefinden der Kühe im Mittelpunkt stehen. Und jetzt haben uns wir gedacht, wir suchen uns die wahrscheinlich glücklichste Kuh im ganzen Bundesland. Und nachgefragt haben wir da einmal in Seekirchen beim Helmut Högler. Der hat da 30 Milchkühe auf seinem Hof. Und Helmut, wie schaut's denn aus? Wie geht's denn deinen Kühen?
1: Heute geht es einer gut, weil es schön wieder ist und sie haben was Frisches zum Fressen, weil es wieder mal kriegen tut.
0: Okay, ist aber nicht wegen am Welttag der Kühe, sondern die kriegen immer was Frisches, oder?
1: Ja, selbstverständlich. Unsere Kühe dürfen Tag und Nacht auf die Weide, da fällt nichts.
0: Und gibt's da eine Kuh, die vielleicht im Moment ein bisschen glücklicher ist als die anderen?
1: Ja, gibt's. Das muss ich auch sagen, das gibt's. Das ist, also die heißt bei uns Rehlein. Die ist richtig stur. Aber wenn sie ein junges Kälbe hat, ist die richtig, also so, die hat so richtige Muttergefühle und die freut sich über ihr Baby und das gefällt mir aber richtig.

9 Minuten vor 6 Antenne Salzburg hier am Dienstagabend. Und eine österreichische Snowboard-Legende hat noch lange nicht genug. Alles dazu gibt's gleich in den Antenne Salzburg Nachrichten.

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17: Im Studio Jessica Kornpointner. Nur wenige Tage nach dem Ende der heurigen Festspielsaison beginnen heute auch die Anhörungen für die Besetzung der neuen Festspielleitung. Sowohl Intendanz als auch Präsidentschaft werden ja ab Jänner neu besetzt. 48 Personen haben sich laut den Festspielen für die beiden Posten beworben. Die Arbeitslosigkeit ist in Österreich im August wieder gestiegen. Davon betroffen sind vor allem Frauen. Bei ihnen gibt es einen Anstieg von 5,8%. Laut AMS-Vorstand Petra Draxler ist die unterschiedliche Entwicklung durch die Anhebung des gesetzlichen Pensionsantrittsalters für Frauen geschuldet, sowie dem Umstand, dass in

0: typischen Frauenbranchen wie etwa Gesundheit und Handel ein Anstieg der Arbeitslosigkeit zu vermerken ist. Weiter nach Deutschland, am Umspannwerk in Thurn auf Breilack im Bundesland Brandenburg sind laut dpa-Informationen Sprengvorrichtungen nahe des Kraftwerks Jenschwalde gefunden worden. Es sei auch eine mögliche Sachbeschädigung an einer Leitung festgestellt worden, heißt es von der Polizei. Die mit Sprengstoff bestückten Raketen sind entschärft worden, heißt es unter der Berufung aus Sicherheits- und Unternehmenskreisen. Das Ziel könnte ein großflächiger Stromausfall gewesen sein. Und gute Nachrichten für den ÖSV, Benjamin Karl macht doch weiter. Wie der zweifache Olympiasieger und fünffache Weltmeister heute verkündet, hängt der Niederösterreicher das Snowboard doch nicht an den Nagel und setzt seine Karriere fort. Der 40-Jährige hat nach den Olympischen Spielen im Februar ja eigentlich seinen Rücktritt erklärt, um in den Radrennsport zu wechseln. Das Gefühl, dass er aber einfach ein Snowboarder ist, der gerne Rad fährt, hat sich verstärkt, so Karl. Als nächstes Ziel dürfte er auf die Heim-WM im Montafon schielen.
1: Wir kommen zum Wetter für das schönste Bundesland Österreichs. Es geht grundsätzlich freundlich Richtung Abend, aber dann später am Abend und in der Nacht, da kann es auch immer mal wieder regnen. Morgen am Mittwoch, das ist so ein Mix aus Sonne und Wolken, Innengebirg auch mit Gewittern. Die Temperaturen erreichen 20 bis 25 Grad.
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1: Münchner Bundesstraße Richtung Freilassing, 10 Minuten Zeitverlust, auch auf dem kleinen Walserberg Richtung Deutschland, circa 10 Minuten euer Zeitverlust. Wir wünschen eine gute und vor allem sichere Fahrt.
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1: Wunderschönen Dienstagabend, ich hoffe, ihr habt einen angenehmen Arbeitstag gehabt und jetzt wird schon langsam Feierabend. Macht es euch gemütlich mit dem nächsten 90er. Das sind die Pet Shop Boys, Where the Streets Have No Name. Kommt's gut nach Hause.

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12: Im Studio Jessica Kornpointner. Ab heute gibt es in Salzburg ein Klimaticket, das ab dem zweiten Monat bereits monatlich kündbar ist. Kostenpunkt 33,25 Euro im Monat, für Senioren und unter 26-Jährige knapp 25. Zusätzlich werden ab 14. September 20.000 kostenlose Tageskarten verteilt und am 24. September, dem Ruperti-Tag, sind alle Bus- und Bahnlinien im ganzen Bundesland kostenlos. Die deutsche Motel One-Gruppe übernimmt mit Dienstag das Hyperion-Hotel im Salzburger André-Viertel. Damit verliert die Landeshauptstadt einen 5-Sterne-Betrieb. Am Nachmittag ist eine Informationsveranstaltung für die Mitarbeiter geplant. Motel One betreibt ja vor allem Low-Budget-Hotels, teils mit Frühstücksangebot. Unklar ist deswegen, wie es mit den Arbeitsplätzen im Hyperion-Hotel und den bisher angebotenen Leistungen weitergeht. Und im Zuge der Insolvenz von Hellweg steht jetzt auch der Baumarkt in Straßwalchen vor dem Aus. Heute ist am Landesgericht Linz der Antrag auf eine gerichtliche Schließung der verbleibenden 4 Standorte gestellt worden. Betroffen sind auch Märkte in Oberösterreich und der Steiermark mit insgesamt 116 Beschäftigten.
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13: Kurz nach 6:30.
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13: Heute Abend können aufs ganze Bundesland verteilt auch Regenschauer mit dabei sein. Morgen am Mittwoch dann ein Mix aus Sonne und Wolken, inne Gebirg auch mit Gewittern. Die Temperaturen erreichen 20 bis 25 Grad, Sonne aber auch Regenschauer dann am Donnerstag. Und der Freitag, der bringt uns dann sommerliche Temperaturen bis an die 29 Grad.
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13: Alles gut an diesem Dienstagabend auf Salzburgstraßen. Wir wünschen eine gute und vor allem sichere Fahrt.
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0: Schönen Dienstagabend hier im schönsten Bundesland Österreichs. Und eines sage ich euch, heute ist soweit.
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0: Steile These, aber heute gibt's die erste Saisonniederlage für den LASK. Der amtierende Meister ja bis dato makellos beim Punktemaximum. Heute geht's zum WRC auswärts. Mhm. Bei mir im Studio Jessica Kornpointner aus

0: Nachrichtenredaktion. Du siehst das gar nicht so, gell?
1: Na, ich glaube, der Lask, der wird die Weste weiß halten, ganz ehrlich.
0: Der WRC, die haben ein Stadion, das mehr einem Sportplatz gleich. Da ist immer schwierig zum Spielen. Es ist der Ex-Verein von Didi Kübauer. Mhm. Wann, wenn nicht heute, könnte der Fußball Geschichten schreiben, die eben nur der Fußball schreibt.
1: Na, hoffentlich gegen Salzburg dann erst.
0: Na, auch aus Salzburger Sicht müssen wir irgendwo hoffen, stimmt, dass natürlich der LASK einmal federn lässt. Die Salzburger selbst dann morgen gegen den SK Rapid zum großen Klassiker. Die Rapidler ja auch bis dato noch makellos unterwegs. Mit sicher eine coole Partie morgen. Der Bullenkapitän, Niki Veratschnik.
2: Also, dass es nicht einfach wird, ist, glaube ich, klar. Wir sind nicht ohne Grund jetzt Erster und haben jedes Spiel gewonnen. Also es wird ein sehr intensives Spiel werden. Mit hoher Intensität, ich glaube, viele Zweikämpfe und ich glaube, das ist das schwierigste Spielwert bis jetzt für uns.
0: Feinster Kärntner Dialekt bei Niki Veratschnik ist auch einmal schön zum Hören, oder? Dass sich einer dann nicht da im feinsten Hochdeutsch ausdrückt, oder?
1: Ja, ein Kärntner gegen die Broken Hearts in Vitteldorf.
0: Und die Freundin von Veratschnik, die arbeitet ja beim WRC, die wird heute auch für die Kärntner da die Daumen halten und indirekt dann für die Salzburger. In diesem Sinne werden spannende zwei Tage in der österreichischen Fußball-Bundesliga.
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16: Im Studio Jessica Kornpointner. Jetzt ist es also fix. FC Red Bull Salzburg-Kicker Mauritz Kjaergaard wechselt in die Ligue 1. Dort wird der 23-Jährige nach 7 Jahren in Salzburg für Lille auflaufen. Der Club ist auch in der Champions League vertreten. In der französischen Liga wird er außerdem auch auf seinen Ex-Salzburg-Kollegen Mats Bitstrup treffen, der erst kürzlich zu Olympique Lyon gewechselt ist. Der neue norwegische König Håkon VIII. Hat seinen Eid auf die Verfassung im Parlament in Oslo abgelegt. Nach dem Tod seines Vaters Harald V. am Freitag war er sofort König geworden. An seiner Seite Kronprinzessin Ingrid Alexandra, seine Frau Mette Marit hat ihn nicht begleiten können. Bei der Königin sind nach ihrer Lungentransplantation Komplikationen aufgetreten. Weiter nach Polen. Der Regierungschef Donald Tusk hat beim alljährlichen Gedenken an den deutschen Überfall auf Polen 1939 die Solidarität des Westens mit der Ukraine eingemahnt. Die kommenden Monate, der bevorstehende Herbst und Winter, könnten entscheidend sein für deren Unabhängigkeit, das Schicksal Polens und der freien Welt, so Tusk. Der Regierungschef warnt auch vor dem Wiederaufleben einer braunen Welle der Aggression und Verachtung, wie er sie nennt, in Europa und den USA. Und noch zum Fußball. Nach einer Woche, die dank dem erreichten Champions-League-Einzug in die Geschichte des Vereins eingehen wird, ist der LASK heute auswärts in der Bundesliga im Nachtragsspiel gefordert. Es geht für die Mannschaft von Didi Kübauer gegen dessen Ex-Club WAC. Die Kärnten haben bis dato nur einen Sieg einfahren können im ersten Spiel der Saison. Heute Abend wollen sie die starken Linzer aber mindestens ärgern. Frisch gewechselt, aber heute noch nicht am Feld, ist bei den Oberösterreichern Sascha Kalajdzic. Dass die Linzer aber auch ohne ihn brillieren können, haben sie bis dato eindrucksvoll gezeigt. Anklick ist heute um 19.30 Uhr.
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17: Der morgige Mittwoch bringt uns einen Mix aus Sonne und Wolken. In der Gebirg können auch Gewitter mit dabei sein. Die Temperaturen erreichen 20 bis 25 Grad. Sonne, aber auch Regenschauer, ein bisschen zweigeteilt dann am Donnerstag. Der Freitag wird dann aber sommerlich mit an die 29 Grad.
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5: Wir kommen zum Wetter für das schönste Bundesland Österreichs und teilweise kann es heute am Abend etwas regnen. Morgen, der Mittwoch, bringt uns einen Mix aus Sonne und Wolken, Innergebirg auch mit Gewittern. Die Temperaturen erreichen wieder so 20 bis 25 Grad, Sonne aber auch Regenschauer, dann am Donnerstag.
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